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1: Im Studio Christian Haffmann. Das Robert-Koch-Institut schätzt, in Bayern sind dieses Jahr schon rund 1290 Menschen an Hitzefolgen gestorben, mehr als doppelt so viele wie im gesamten letzten Jahr. Und das, obwohl die Zahlen nur bis Ende Juli reichen. Besonders ältere Menschen trifft es. Der Einzelhändler Woolworth ruft 4 Spielzeugprodukte zurück. Es geht um Stretchy Sand in Watermelon und Blueberry, eine 12 cm Stretch-Maus und einen Stretchy-Soldaten. Der Grund? Der verarbeitete Sand könnte mit Asbest verunreinigt sein. Betroffen sind alle Packungen, nicht nur eine bestimmte Charge, und zwar bundesweit. Die Europäische Fußballunion UEFA droht der FIFA weiter mit einem WM-Boykott. Grund ist der gescheiterte Investorendeal von FIFA-Präsident Infantino. Er wollte ja Anteile an Premium-Wettbewerben verkaufen. Zwar hat Infantino den Plan zurückgezogen, doch das reicht der UEFA nicht. Das Vertrauen in ihn sei verloren, hieß es. Soweit der Star-FM-Nachrichten-Überblick.
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1: Im Studio Christian Haffmann. Das Robert-Koch-Institut schätzt, in Bayern sind dieses Jahr schon rund 1290 Menschen an Hitzefolgen gestorben, mehr als doppelt so viele wie im gesamten letzten Jahr. Und das, obwohl die Zahlen nur bis Ende Juli reichen. Besonders ältere Menschen trifft es. Der Einzelhändler Woolworth ruft 4 Spielzeugprodukte zurück. Es geht um Stretchy Sand in Watermelon und Blueberry, eine 12 cm Stretch-Maus und einen Stretchy-Soldaten. Der Grund? Der verarbeitete Sand könnte mit Asbest verunreinigt sein. Betroffen sind alle Packungen, nicht nur eine bestimmte Charge, und zwar bundesweit. Die Europäische Fußballunion UEFA droht der FIFA weiter mit einem WM-Boykott. Grund ist der gescheiterte Investorendeal von FIFA-Präsident Infantino. Er wollte ja Anteile an Premium-Wettbewerben verkaufen. Zwar hat Infantino den Plan zurückgezogen, doch das reicht der UEFA nicht. Das Vertrauen in ihn sei verloren, hieß es. Soweit der Star-FM-Nachrichten-Überblick.
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1: Im Studio Christian Haffmann. Das Robert-Koch-Institut schätzt, in Bayern sind dieses Jahr schon rund 1290 Menschen an Hitzefolgen gestorben. Mehr als doppelt so viele wie im gesamten letzten Jahr. Und das, obwohl die Zahlen nur bis Ende Juli reichen. Besonders ältere Menschen trifft es. Der Einzelhändler Woolworth ruft 4 Spielzeugprodukte zurück. Es geht um Stretchy Sand in Watermelon und Blueberry, eine 12 cm Stretch-Maus und einen Stretchy-Soldaten. Der Grund? Der verarbeitete Sand könnte mit Asbest verunreinigt sein. Betroffen sind alle Packungen, nicht nur eine bestimmte Charge, und zwar bundesweit. Die Europäische Fußballunion UEFA droht der FIFA weiter mit einem WM-Boykott. Grund ist der gescheiterte Investorendeal von FIFA-Präsident Infantino. Er wollte ja Anteile an Premium-Wettbewerben verkaufen. Zwar hat Infantino den Plan zurückgezogen, doch das reicht der UEFA nicht. Das Vertrauen in ihn sei verloren, hieß es. Soweit der Star-FM-Nachrichten-Überblick.
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0: Was denn?
1: Ich habe mitgesungen.
0: Ach so, sorry, ich dachte, du wolltest was sagen.
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0: Hallo.
1: Also ich wäre ja an deiner Stelle richtig pisst heute, schlecht drauf und mein kompletter Tag wäre im Eimer,
0: Was
1: wenn
0: ist?
1: mein Tag so gestartet wäre wie dein Tag.
0: Ach so. Ja, ich habe aus Versehen meinen Wecker eine halbe Stunde zu früh gestellt.
1: Eine halbe Stunde.
0: Ja.
1: Wenn man so früh aufstehen muss, ist das gefühlt 3 Stunden.
0: Ja, das stimmt. Das war recht früh und ich war auch so. Ich bin dann hab so meine hab den ausgemacht, ohne hinzugucken, habe meine Beine so aus dem Bett geschwungen. Hab dann auf die Uhr geguckt und war so, hä? Es ist viel zu früh. Aber dann
1: Ja.
0: wäre es auch Quatsch gewesen, sich dann nochmal hinzulegen, weil dann wäre ich ja viel müder gewesen, als wenn ich einfach aufgestanden wäre.
1: Jetzt warst du schon vor einer Stunde ja schon im Sender quasi. Was hast du die ganze Zeit gemacht?
0: Ich habe Nachrichten schon beantwortet zur frühen Stunde. Ich habe die Movistar-Kritiker geschnitten. Ich habe hier noch ein bisschen die Sendung vorbereitet. Ich bin dann quasi Punktlandung fertig geworden zum
1: Weißt du,
0: Anfang.
1: was man auch hätte machen können, wenn der Wecker eine halbe Stunde zu früh klingelt?
0: Na?
1: Nochmal eine halbe Stunde schlafen.
0: Nein, dann wäre ich so mitten in der Schlafphase gewesen und wäre dann noch müder gewesen.
1: Wirklich?
0: Ich glaube
1: Boah, ich,
0: schon.
1: also gut, selbst wenn ich nicht eingeschlafen wäre, ich wäre halt einfach im Bett und hätte irgendwie, weiß ich nicht, irgend
0: Gedaddelt.
1: Nachrichten geguckt, gedaddelt, die Timeline durchgeguckt, irgendwas halt.
0: Ja, vielleicht,
1: Aber
0: aber
1: ich finde das ja gut. Also ich
0: siehst
1: komme
0: du?
1: hier ins
0: Ins
1: Bild
0: gemachte
1: quasi
0: Nest.
1: und alles ist fertig, ja.
0: Siehst du, ist
1: Nicht
0: doch
1: schlecht,
0: prima.
1: nicht schlecht.
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1: Das könnte Chris nicht passieren, denn der ist nicht da.
0: Ich finde auch, also 30 Minuten sind so die goldene Grenze. Ab 30 Minuten würde ich mich nochmal hinlegen. Dann, wenn ich
1: 31.
0: zu früh aufwache, genau, aber vorher.
1: Gut, ich kenne das natürlich, wenn ich aufwache. Also ich bin heute auch ein bisschen zu früh aufgewacht. Jetzt nicht so massiv zu früh, weil irgendwie Regen und offenes Fenster und blablabla. Nee, also auf jeden Fall aufgewacht. Oder ich habe geträumt, dass es geregnet hat. Es hat nämlich gar nicht geregnet. Ich habe, egal. Auf jeden Fall, was wollte ich, ach so, ja. Und dann waren es halt vielleicht 15 Minuten oder so.
0: Ja.
1: Und dann,
0: Nee, dann ist Quatsch.
1: dann ist Quatsch. Aber ich würde nie im Leben aufstehen früher. Ich warte dann schön brav im Bett und lieg rum, bis der Wecker
0: Wann ist
1: klingelt.
0: es endlich soweit?

0: Ja, dann guck ich noch fünfmal auf den Wecker, okay, jetzt hast du noch 4 Minuten, jetzt hast du noch 3 Minuten, jetzt hast du noch 2 Minuten und dann geht's los.
1: Na gut, ich mache einen schnellen Powernap und wir spielen Musik in der Zeit.
0: Ja, Somebody, Bryan Adams, einen wunderschönen guten Morgen, auch wenn er zu früh gestartet ist.

0: Ich liebe die Band mit die größte, beste, wichtigste Grunge-Band, die wir so haben. Pearl Jam. Wunderschönen guten Morgen.
1: Morgen.
0: Breakfast Club mit Wolfi und Flo. Chris ist nicht da, das ist heute ein bisschen eventuell herausfordernd, nenne ich das jetzt mal. Jetzt nicht wegen per se dieser Person, dieses Menschen, aber zweite Bundesliga geht heute los.
1: Yay.
0: Und ich weiß jetzt nicht, ob wir zwei uns darüber genauso schön unterhalten können.
1: Du kannst mir was erzählen und ich kann sagen, boah, keine Lust, dass das jetzt wieder losgeht.
0: Heute erstes Spiel 20:30, Eröffnungsspiel, machen Bochum gegen die Hertha. Und morgen, übermorgen geht es dann weiter, erster Spieltag. Und es gibt natürlich wie immer so ein paar Prognosen, wer steigt auf, wer steigt nicht auf. Hertha und Bochum natürlich schon relativ weit vorne. Die Buchmacher sehen in der Saison aber ganz klar Bochum auf Wolfsburg auf der 1, dass sie aufsteigen werden. Was hältst du davon?
1: Ja, das ist bestimmt möglich.
0: Auf den Plätzen 2 und 3 und 4 Hannover, Heidenheim und der 1. FC Nürnberg, die bei den Buchmachern vorne sind. Der Club also auch mit dabei bei den Aufstiegskandidaten. Ich habe mich da selber noch nicht so 100% festgelegt. Ich freue mich aber massiv, dass es wieder losgeht, weil endlich wieder richtiger Fußball. Ich bin ja auch ein Zweitligakind, weil ich bin ja KSCler und mein Verein auch in Liga 2. Und es ist aber das schön, die beste zweite Liga der Welt und eine der besten Ligen überhaupt Woche für Woche erleben zu dürfen, nach diesem ganzen Schmuh mit FIFA und WM und blabliblub. Klar, in Deutschland läuft auch nicht alles rund in Sachen Fußball, aber irgendwie ist es dann im Gegensatz zu dem Gedöns, was dort abgeht, immer noch eine deutlich ehrlichere Veranstaltung.
1: Ich habe gestern, apropos FIFA, kurzer Ableitungsweg, ein 1A-Marketing-Gag gesehen. Und zwar jetzt war da eine Pizzeria, die hatte die Pizza Infantino auf ihrer Karte mit dem Subclaim, wenn du einfach zu gierig bist. Da war nämlich extra viel Salami drauf.
0: Das ist aber witzig.
1: Oder? Ich habe auch gelacht.
0: Der Fußball ist wieder da. Es geht wieder rund Liga 2 ab heute. Und das ist doch ein prädestiniertes Thema für einen schönen Rausschmeißersong.
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1: Was hast du mitgebracht?
0: Ich habe, ist gar nicht so einfach, habe ich festgestellt, bei Fußball Songs auszuwählen, ohne jetzt auf die Sportis zurückgreifen zu müssen oder auf irgendwelche großen Tage wie diese Hymnen. Mhm. Am Ende bin ich in die AC/DC-Richtung gerutscht, denn ich erinnerte mich da einen wirklich netten Song, der immer mal wieder bei uns läuft, aber noch lange nicht totgespielt ist. Der heißt Playball und klingt so. Dazugeben, dass er damals eher für die MLB rauskam, also für die US Baseball Liga, aber irgendwie passt er dann auch zum Fußball, das ist ja wurscht. AC/DC Playball, mein Vorschlag, um ins Wochenende zu starten.
1: Ja, während du dir das natürlich mal wieder einfach gemacht hast und die sichere Bank gewählt hast, habe ich ein bisschen mein Köpfchen angestrengt, bisschen um die Ecke gedacht und schicke ins Rennen, Achtung, Yellow Card mit Fighting.
0: Du meinst wegen gelber Karte?
1: Korrekt.
0: Nice. Okay, den hast du, den finde ich gut.
1: Vielen Dank. Also, stimm ab. Welcher Song soll der letzte der Sendung sein? 0800 0303 666.

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3: Im Studio Michael Bottlick. Das Clubsterben macht auch hier bei uns in Nürnberg nicht Halt. Am Wochenende schließt die Resi, der Club über dem Hauptbahnhof. Jan Seifert berichtet.
4: Nach 11 Jahren ist Schluss. Der Betrieb werde eingestellt, schreiben die Organisatoren auf Instagram. Kommendes Wochenende gibt es eine große Abschiedsparty. Mit Nürnberg rockt hatten ja auch Rockfans immer wieder mal ihre Partyheimat in der Resi gefunden. Vorläufer der Resi war ja die Rockfabrik. Die Betreiber sagen, der Club sei einfach in die Jahre gekommen. Was aus dem Gelände direkt über dem Hauptbahnhof wird, ist aktuell noch offen.
3: Bundesverkehrsminister Bilger will das Sonn- und Feiertagsverbot für Lastwagen notfalls vorübergehend aufheben. Grund ist das Niedrigwasser in deutschen Flüssen, das die Schifffahrt erschwert. Der CDU-Politiker will das mit den Ländern besprechen und auch prüfen, wie sich mehr Güterverkehr auf die Schiene verlagern lässt. Ökonomen befürchten, das Niedrigwasser könnte das Wirtschaftswachstum in diesem Jahr komplett ausbremsen.
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3: Es geht wieder los mit dem Duell zweier Traditionsvereine. Startet die neue Saison in der zweiten Fußball-Bundesliga. Der VfL Bochum empfängt heute Abend zum Auftakt Hertha BSC im Ruhrstadion. Thomas Brockt berichtet.
5: Sowohl Bochum als auch Hertha gehen mit einigen Fragezeichen in die neue Saison. Bei beiden Clubs hat sich personell viel verändert. Vor allem die Berliner sind quasi runderneuert. Wichtige Leistungsträger wie Kapitän Rehse oder Torwart Ernst sind weg und weil gespart werden muss, setzt die Hertha vor allem auf die eigene Jugend. Vom Aufstieg will diesmal keiner offen reden. Saisonziel ist ein einstelliger Tabellenplatz. Topfavorit ist der VfL Wolfsburg. Der Bundesliga-Absteiger will sofort zurück in Liga 1. Die anderen Absteiger, St. Pauli und Heidenheim, sind schwer einzuschätzen. Ambitionen nach oben haben auch Darmstadt, Kaiserslautern und Hannover.
3: Soweit das Neueste aus dem Star FM News Center.
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6: Einen wunderschönen guten Morgen. Noch sehr frühen Morgen. Willkommen hier im Breakfast Club. Ohne Chris, der ist im Urlaub. Aber Flo ist da und weiß, wie das Wetter heute und am Wochenende wird. Steht ja wieder einiges an. Brückenfestival zum Beispiel und hoffen wir da, dass das alles schick bleibt.
7: Es ist richtig kalt gerade. 14 Grad aktuell in Nürnberg, Ansbach und Fürth. 27 Grad sind heute das Maximum. Dazu ist es bis in den Abend hinein sonnig mit 14 Sonnenstunden. Und morgen, sagt die Star FM Prognose, sieht es ähnlich aus. Sonnig bei maximal 30 Grad und übermorgen am Sonntag dann nochmal 34. Es ist früh und es sind Ferien. Du kommst überall gut durch. Die Blitzer stehen in Nürnberg auf der Nopitzstraße, in Fürth auf der Nürnberger Straße und in Groß-Weißmannsdorf auf der B14. Wenn du auch noch was hast für unsere Liste, dann schick das rüber an die 0800 0303 666.
6: Danke Flo und vielen lieben Dank an alle schon so früh unterwegs. An alle schon so früh unterwegs, Star Ranger, da fehlt irgendwie ein
7: Wort. An alle frühreisenden Star Ranger.
6: Genau die, danke.
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6: Nö, aber mit Wolfi und Flo. Einen wunderschönen, noch sehr frühen guten Morgen. Die Freitagsausgabe vom Breakfast Club. Ab ins Wochenende. Hoffentlich dauert es bei dir heute nicht allzu lange. Oder ist eh frei und genießt eh schon ein bisschen deinen Urlaub.
7: Und hier ist mal wieder meine These, dass die Musikredaktion auch so ein bisschen mit unseren Rauschmeißer-Songs liebäugelt. Denn nach Nothing More, vor Nothing More noch, hat es hier wieder einer in unsere normale Rotation geschafft, der auch schon mal ein Rauschmeißer-Song war. Und zwar Avril Lavigne mit My Happy Ending.
6: Zu welchem Thema war das denn? Ich will es gar nicht wissen. Ich will es gar nicht.
7: Nö, ich glaube, es war coole Frauen oder so.
6: Achso, ich dachte Massagen oder irgendwas. Egal. Wunderschönen guten Morgen.
7: Wolfram.

0: immer noch eine Bank von einer guten Band, wenn man sie live erleben kann. Also wenn die Pumpkins nochmal rüberkommen, unbedingt anschauen und Songs wie 1979 live erleben. Ah, einfach schön.
1: Apropos eine Bank.
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1: Es ist wieder
0: einiges raus.
1: Wirklich ein Tag, an dem eine ganze Menge sich unserem neuen Musikrepertoire geöffnet hat. Unter anderem, wir haben ja schon eine ganze Weile drauf gewartet, die neue von Electric Callboy.
0: Die Frage ist, ob wir wirklich drauf gewartet haben oder nicht, denn Electric Callboy, eine Band, die weiterhin die Rock- und Metal-Welt spaltet.
1: Ja.
0: Ich meine, auf der einen Seite haben sie sich zu einer wahnsinnig erfolgreichen deutschen Band gemausert. Eine der erfolgreichsten deutschen Metal-Bands, muss man mittlerweile sagen. Aber dieser Kontrast im Sound, Gitarren, Elektrik, Pop, Schlager, die schrillen Outfits, der Humor, kommt an, gerade bei einer jüngeren Generation, spaltet aber auch massiv, was so in den Kommentarspalten los war, als jetzt für Wacken im nächsten Jahr angekündigt wurden als einer der aktuellen Headliner. Ja, wenn man halt da so ein Metal-Purist ist, tut man sich mit dem Sound natürlich schwer.
1: Ich finde, dass sie sich in den letzten Jahren auch ganz schön verändert haben vom Klang, von diesem typischen rein Metal-Laut-Fett-Geschrei-mäßig zu jetzt einer Musikrichtung, wo einfach eine ganze Menge passiert. Wir können ja mal beispielhaft in den titelgebenden Song vom neuen Album Tanznight reinhören.

0: Aber ich weiß auch, dass wir unter unseren Maximum Rockern eine ganze Menge Electric Callboy Fans haben. Deswegen bin ich sehr gespannt, was sie denn vom neuen Album halten.
1: Meld dich mal gerne 0800 0303 666. Neues Electric Callboy Album Tanznight ab sofort draußen. Heute der große Release. Ich weiß auch nicht so genau. Es passt halt perfekt in diese ganze Festival-Bubble rein. Denn wer in den letzten Jahren mal bei Rock im Park, Rock am Ring und so weiter war, bei diesen ganz großen Festivals, ja, es gibt immer noch den klassischen Rocksound dort, aber halt dieser Party-Rock, dieser Party-Metal, das ist schon eine wichtige Komponente mittlerweile geworden, den ja auch andere Bands bedienen. Gerade auch viele in die Metalcore-Richtung gehen und so weiter und so fort. Und da passt das schon richtig gut rein. Und wie gesagt, dort funktioniert das auch. Ich verstehe natürlich aber auch auf dem Wacken, wenn ich da mit meiner Kutte stehe, dass ich mich vielleicht ein bisschen schwer tue mit so einem Disco-Sound.
0: Das stimmt. Und weil New Rock Friday ist, wollen wir auch einigermaßen neue Musik hören. Unter anderem haben wir jetzt für dich die neue oder die, mittlerweile hast du sie vielleicht schon ein paar Mal gehört, aber sehr beliebte Nickelback Rattle the Cage, momentan in deinen Rock Top 30 auf Platz 2 gelandet.
1: Nicht verpassen heute, 16:45 Uhr, neue Ausgabe mit A.

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1: Guten Morgen. Auch an diesem Wochenende steigen natürlich wieder zahlreiche Festivals in Franken. Das Taubertal-Festival in Rothenburg, das Schlosshof-Festival in Höchstadt an der Aisch, das Classic Open Air in Nürnberg und das wunderschöne Brückenfestival heute und morgen unter der Theodor-Heuss-Brücke. Ich sag nur Brü, Brü, Brü. Grüße an Bert Berlin. Ein Festival mit sehr guten Leuten, sehr guter Stimmung und tollen, unbekannten Bands, die man da entdecken kann. Ich habe hier mal drei Bands rausgesucht, die es sich bestimmt lohnt anzuschauen. Heute Abend 19.30 Uhr auf der Hauptbühne eine Garage-Rock-Band aus Wien, die Bates. Direkt im Anschluss dann rüber auf die Zeltbühne, da gibt's dann eine Metalband aus Nürnberg, Matriarch. Und auch für morgen habe ich noch einen Tipp fürs Brückenfestival und zwar 20.25 Uhr Zeltbühne Post-Punk aus Berlin von den Years.

0: Also wieder viel zu entdecken auf dem Brückenfestival. Wie immer ist das Festival kostenlos, aber die Organisatoren, die ja ehrenamtlich arbeiten, haben schon gesagt, die finanzielle Lage ist ziemlich angespannt und sie bitten nochmal explizit darum, keine Getränke mitzubringen, sondern die Getränke vor Ort zu kaufen, denn das Brückenfestival finanziert sich zu fast 3/4 eben aus diesem Getränkeverkauf. Also habt es bitte auf dem Schirm, Getränke vor Ort kaufen und ansonsten wünsche ich dir eine schöne Zeit. Vielleicht sehen wir uns heute Abend vor der Bühne.
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3: Im Studio Michael Bottlick. Bundesverkehrsminister Bilger will das Sonn- und Feiertagsverbot für Lastwagen notfalls vorübergehend aufheben. Grund ist das Niedrigwasser in deutschen Flüssen, das die Schifffahrt erschwert. Ökonomen befürchten, das Niedrigwasser könnte das Wirtschaftswachstum in diesem Jahr komplett ausbremsen. Das Mittelmeer heizt sich immer weiter auf. An einer Messboje vor Mallorca ist jetzt eine Rekordtemperatur von 33,02 Grad Celsius registriert worden. Der höchste je in spanischen Gewässern gemessene Wert. Das Mittelmeer heizt sich laut Forschern wegen des Klimawandels auf. Das gefährdet Ökosysteme und erhöht auch die Gefahr heftiger Herbststürme mit Starkregen.
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3: Kein Album hat sich im vergangenen Monat in Deutschland häufiger auf Schallplatte verkauft als Foreign Tongues, das neue Album der Rolling Stones. Das geht aus den Vinylcharts für Juli hervor. Damit sind die Stones jetzt alleinige Rekordhalter in den deutschen Vinylcharts, noch vor Popstar Taylor Swift. Soweit die Star-FM-Schlagzeilen. Ausführliche Nachrichten bei Star-FM wieder in einer halben Stunde.
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4: Einen wunderschönen guten Morgen. Schön, dass du so früh mit dabei bist vor einem ereignisreichen Wochenende. Du hast gerade gehört von Julian. Brückenfestival steht an und natürlich der Zweitligastart. Die Vierter am Sonntag auf Pauli. Sagt man auf Pauli? Naja, du weißt schon. Und der Club parallel dazu dann gegen Dresden. Sonntag ab 13:30 Uhr. Die Frage ist, bei welchem Wetter am Wochenende?
5: Bei bestem Wetter auf jeden Fall. Aktuell noch ein Schnuff kühler. Es ist sogar noch kühler geworden heute schon im Laufe des Morgens. 13 Grad jetzt die aktuellen Temperaturen in Franken. Wird aber wieder ordentlich warm heute mit bis zu 27 Grad und Sonne bis in den Abend hinein. 14 Sonnenstunden gibt's heute. Morgen ganz ähnlich. Das Ganze bei 30 Grad und übermorgen am Sonntag dann wieder heiß mit 34. Dafür ist es leer auf den Straßen, du kommst überall gut vorbei. Geblitzt wirst du in Nürnberg auf der Hafenstraße, Großweißmannsdorf auf der B14 und in Fürth auf der Nürnberger Straße. Hast du auch noch was entdeckt? Dann her damit an die 0800 0303 666.
4: Danke Flo, danke an alle Star Ranger. Wir hören jetzt wieder zusammen schöner Rock im Block und starten mit Takida. Hier ist Master auf Star FM Maximum Rock. Hab einen schönen Start rein in diesen Freitag, hab einen schönen Start ins Wochenende.

0: Aber lass uns, who will you follow? Kann ein Freitag schöner starten? Ja, und zwar mit den Red Hot Chili Peppers gleich, by the way, hier auf Star FM Maximum Rock. Ich bin ein bisschen durch, glaube ich, heute. Einen wunderschönen albern. Guten Morgen.
1: Morgen. Gestern haben wir dich ins Kino geschickt. Es war gruselig und ich bin gespannt, was die Movistar-Kritiker zu sagen haben.
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1: Ice Cream Man, der Film. Es geht darum, wenn die Kinder am Eis lecken, dann werden sie zu mordenden Bestien.
3: Kinder im Zuckerrausch, die Erwachsene meucheln, haben den ganz eigenen Charme.
4: Hohe Unterhaltung war es jetzt nicht unbedingt, aber für Freunde des Splatter- und Horror-Genres definitiv eine schöne, willkommene Abwechslung.
5: Die Geschichte wirkt irgendwie, als wäre dem Regisseur erst am letzten Drehtag eingefallen, wie er den Film überhaupt zu Ende bringen soll.
6: Braucht man schon harte Nerven für, weil es fließt reichlich Blut.
7: Für Leute, die das vielleicht nicht so ganz abkönnen, können es vielleicht ein bisschen verstörend wirken, aber alles in allem ist er empfehlenswert. Man kann ihn sich angucken.
8: Er ist eine Empfehlung für alle, die einen gepflegten B-Movie zu schätzen wissen.
5: Das Beste daran waren noch die zahlreichen Splatter-Szenen. Die waren alle handgemacht und sind ohne viel CGI ausgekommen. Insgesamt eher eine vertane Chance, weil die Grundidee hätte doch ein bisschen mehr Potenzial gehabt.
9: Wer Blut mag, eingeladen. Wer kein Blut macht, sollte zu Hause bleiben. Es war trotzdem eine tolle Erfahrung. Von 5 Sternen, 3 Sterne gebe ich gerne.
1: Gutes Mittelfeld, würde ich sagen.
0: Also ich werde mir den, glaube ich, noch angucken. Ich mag ja grundsätzlich diese B-Movie-Geschichten. Ich mag diese Horror-Geschichten. Und weil es gerade so gut passt, in wenigen Wochen startet wieder das Fantasy Filmfest. Das kann man an der Stelle mal droppen. Das findet in Berlin statt, Frankfurt, Hamburg, Köln, München, Stuttgart und Nürnberg. Und auch da werden wir wieder einen Film präsentieren vom Fantasy Filmfest. Und da sind immer tolle Streifen mit dabei. Eben auch viel, was in die Horrorrichtung geht. Also gerne da mal noch informieren. Ist sehr unterstützenswert.
1: Nee, damit kriegst du mich einfach nicht. Diese gruseligen Wieso? Streifen,
0: Bist du so wie Chris?
1: Ich habe auch Angst dann wohl, das gebe ich auch
0: Ernsthaft?
1: Zu.
0: Und kannst du nicht schlafen und so?
1: Nee, das geht, aber ich verstehe einfach nicht, warum ich mich mit Absicht in eine negative Emotion versetzen lassen wollen würde.
0: Das ist ja gar nicht negativ, wenn man sich erschreckt.
1: Aber es ist ja gruselig. Ich will ja nicht unangenehme Gefühle erleben.
0: Naja, aber es hat ja eher was von, also du weißt ja, dass es ein Film ist. Und also das sollte man vielleicht abstrahieren können. Aber ich finde, ist ein gutes Thema. Wir werden das gleich nochmal in Ruhe erörtern müssen. Hilf mir mal, warum guckt man sich gerne Horrorfilme an? 0800 03 03 666.
1: Das wüsste ich auch gerne.
0: Schick mal rüber.
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0: Guten Morgen, willkommen hier im Breakfast Club auf Star FM. Wenige Stunden, ehe es endlich wieder losgeht mit König Fußball. Yeah. Zweitligastart heute Bochum gegen die Hertha, das Eröffnungsspiel. Und Flo kann sich kaum halten vor Begeisterung. Wirklich? Und man merkt vielleicht auch, dass es zum ersten Mal die Woche ist, dass ich das Thema für den Rausschmeißersong ausgewählt habe.
1: Stimmt.
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1: Aber der Christopher sagt, schwere Wahl, aber ich nehme Flo's Song F for the win. Und das ist eine gute Idee, weil hier, ne, mit Köpfchen wurde hier gespielt. Und zwar schicke ich ins Rennen beim Fußball-Eröffnungsspiel der zweiten Bundesliga Yellow Card, ne, wegen Foul, dann gelbe Card und so, mit Fighting.
0: Wie stolz sie ist, dass ihr das eingefallen ist.
1: Oder? Ich meine, man muss auch, wenn man eine gute Idee hat, die auch mal promoten können. Yellow Card aus dem Jahr 2007, davon abgesehen, dass das einfach wahnsinnig pfiffig ist, auch einfach ein schöner Song.
0: Ich bin da irgendwie ein bisschen klassischer, uriger unterwegs und habe einfach zu einer geilen AC/DC-Nummer gegriffen vom Rock-A-Bust-Album, die immer funktioniert, die wir ab und zu spielen, aber nicht besonders häufig und die thematisch natürlich perfekt passt. Das ist Play Ball.
1: Das ist klar, dass du dir das wieder einfach machst.
0: Ja, es hat nichts mit einfach zu tun, aber ich finde, der Song hat halt auch so einen guten Freitags-Wochenend-Vibe und deswegen lass uns doch mit dem Song rausgehen. Aber das weiß ich schon, es liegt ja an dir, es ist deine Wahl. 0800-0303-666. AC/DC-Fans, vereint euch und wuchtet diesen Song in die Playlist.
1: Du bist auch ein Freitags manchmal, wirklich.
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12: Im Studio Michael Bottlick. Das Clubsterben macht auch hier bei uns in Nürnberg nicht Halt. Am Wochenende schließt die Resi, der Club über dem Hauptbahnhof. Jan Seifert berichtet.
13: Nach 11 Jahren ist Schluss. Der Betrieb werde eingestellt, schreiben die Organisatoren auf Instagram. Kommendes Wochenende gibt's eine große Abschiedsparty. Mit Nürnberg rockt hatten ja auch Rockfans immer wieder mal ihre Partyheimat in der Resi gefunden. Vorläufer der Resi war ja die Rockfabrik. Die Betreiber sagen, der Club sei einfach in die Jahre gekommen. Was aus dem Gelände direkt über dem Hauptbahnhof wird, ist aktuell noch offen.
12: ZIG für das hessische Ziegenhain oder TP für Templin in Brandenburg. Wiederbelebte Kfz-Kennzeichen sind für viele ein Stück Heimat am Auto und sie haben in den vergangenen Jahren viele Anhänger gefunden. Jetzt soll es noch kleinteiliger werden, wenn weitere Kommunen mit mindestens 20.000 Einwohnern eigene Kennzeichen ausgeben, so das Vorhaben des Bundesrates. Tine Klimach berichtet.
6: Seit 2012 dürfen Landkreise und kreisfreie Städte zusätzlich alte Heimatkennzeichen reaktivieren. Und seitdem sind fast 7 Millionen Autos, Motorräder und Hänger damit zugelassen worden. Das sind aktuelle Zahlen der Hochschule Heilbronn. Am häufigsten wurde davon mit gut 28.000 Fällen das Kennzeichen MO für Moers ausgegeben. Und jetzt könnten es insgesamt noch mehr werden. Der Bundesrat hat das auf Antrag Hessens und Niedersachsens beschlossen und zur Umsetzung an die Bundesregierung weitergegeben. Ob und wann dieser Vorschlag umgesetzt wird, ist unklar.
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12: Jaden Aikermann hat bei der EM in Paris Silber im Turmspringen gewonnen mit persönlicher Bestleistung. Nur der Russe Ruslan Ternovoy war besser. Bronze ging an Ole Rösler. Insgesamt hat das deutsche Team 10 Medaillen geholt. 3-mal Gold, 4-mal Silber, 3-mal Bronze. Soweit das Neueste aus dem StarFM News Center.
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0: Einen wunderschönen guten Morgen, Franken. Willkommen hier im Breakfast Club. Taubertal Festival Tag 2 heute. Börner war gestern, da müssen wir noch reinhören, wie es war beim Taubertal. Gestern ja mit Feine Sahne Fischfilet. Heute die Sporties, Dropkick Murphys und Sido. Naja, wie wird denn das Wetter passen?
1: Es wird optimales Wetter werden. Aktuell gute Chance nochmal durchzulüften. Ein bisschen kühler noch momentan mit 14 Grad in Nürnberg, Ansbach und Schwabach. 27 Grad dann heute die Höchstwerte. 14 Sonnenstunden mit dazu, also bis in den Abend hinein sonnig. Morgen auch jede Menge Sonne, auch wieder ein bisschen wärmer. 30 Grad und übermorgen am Sonntag sogar 34. Bitte vorsichtig auf der A3 Richtung Würzburg zwischen Höchstadt Nord und Schlüsselfeld steht ein defekter LKW auf dem rechten Fahrstreifen, also hier bitte vorsichtig sein. Die Blitzer stehen in Nürnberg auf der Hafenstraße und auf der Nopitzstraße, führt Nürnberger Straße und in Groß-Weißmannsdorf auf der B14. Hast du auch noch was entdeckt? Dann her damit an die 0800 0303 666.
0: Danke Flo und danke an alle Star Ranger. Kommt gut durch.
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0: Nö, mit Wolfi und Flo, die mich ganz kritisch anguckt. Ich muss mich hier ein bisschen bewegen nebenher. Ich bin
1: musst aber kein Schattenboxen machen.
0: Ja, das sind manchmal so Übersprungshandlungen. Wunderschönen guten Morgen, willkommen hier im Breakfast Club, Chris im Urlaub. Und ja, wir haben richtig schönen Sound, wir haben richtig Musik und haben auch Bock, heute irgendwie Musik zu hören. Ne? Gibt so Tage, da will man eher reden, es gibt Tage, da will man eher Musik hören und heute ist irgendwie eher Musik hören.
1: Es ist auch Freitag, da ist es auch
0: fair. Vielleicht deswegen. So, schöner Rockblock jetzt. Jimmy World zum Start, Lucky Denver Mint, gute Laune hier und eine Runde Billy Talent.

0: So klingt der Freitagmorgen am internationalen Tag des Bieres. Natürlich Prost. Heute wieder Bier der Woche, 9.30 Uhr, freuen wir uns schon drauf. Und zur Feier des Tages, Flo, kriegst du einen exklusiven Einblick in den Chatverlauf von Chris und mir. Was stellst du fest, wenn du unseren Chatverlauf verfolgst?
1: Ihr habt ein Alkoholproblem.
0: Wir schicken uns Biere hin und her und Chris hat sich zur Aufgabe gemacht, dass er jedes Bier, was er in seinem Urlaub trinkt, fotografiert und mir schickt. Und ich mache das wirklich mit so ein paar Leuten regelmäßig, wenn man irgendwo sitzt, im Biergarten oder so, irgendwo im Wasser ein Bierchen hat in der Hand, dann wird das geknipst und dann wird das kommentarlos an irgendeinen Kumpel, Freund, Freundin, wen auch immer geschickt.
1: Aber
0: und wenn die Person dann auch irgendwo sitzt und Bier trinkt, dann schickt sie Bier zurück.
1: Ist das aber so gedacht, hey, ich trinke gerade Bier und ich denke dabei an dich oder ich würde gerne mit dir Bier trinken, deswegen hier ein Bier oder haha, ich kann schon Bier trinken und du musst doch irgendwas anderes machen oder einfach hier ein Bier. Also was ist der Gedanke
0: ja,
1: dahinter?
0: Genau.
1: Okay.
0: Alles.
1: Kein Gedanke. Achso.
0: Nee, kein, es ist einfach so, ich weiß auch nicht, das ist auf meinem Handy in der Galerie sind sicherlich 300-400 Bilder von Bieren, die ich entweder bekommen habe oder selber geschossen habe. Weil das so ein kleiner Sport ist. Gibt ja auch eine passende App dazu, die hatten wir die Tage schon mal drauf. Und wir haben festgestellt, das macht man nicht nur mit Bier.
2: Schönen guten Morgen, ihr zwei. Ja, und natürlich alle Radiohörer. Schönen guten Morgen. Ja, Bilder vom Bier, ja, okay. Aber ich bin ja in so einer Barbecue-Community und da ist es so, wir schicken uns Bilder vom Grill vorher, nachher. Also, so wird was draus, ne?
1: Also heißt, der Grill sauber und dreckig oder der Grill ungegrillt und dann fertig gegrillt?
0: Ich denke mal, das Gargut im Zustand, bevor es auf dem Grill wandert und dann nach irgendwelchen Smoking-Exzessen oder so, wie das Brisket dann 16 Stunden später rauskommt und wahrscheinlich noch dieses Schnittbild, wenn man draufdrückt und der Saft so langsam rausläuft. Also stelle ich mir das zumindest vor.
1: Ich habe gar nicht sowas, was ich irgendwie mit Leuten mir hin und her schicke.
0: Ja, du bist doch so eine Sportmaus. Also jetzt auch nicht, dass du so Touren zum Beispiel teilst. Irgendwie, guck mal, ich bin jetzt heute 88 Kilometer gelaufen oder so. Solche Strava-Bilder, irgendwas.
1: Nee. Ab und an, wenn ich mal einen flotten Gedanken hatte, dann poste ich das vielleicht mal auf Instagram. Aber
0: das ist ja eher so, dass die persönliche Variante davon.
1: Ich habe einen Freund, der schickt mir nach jedem Lauf seinen Lauf, aber ich schicke ihm nie was zurück.
0: Wer macht sowas sonst noch? Wer schickt sich mit Freunden Bilder über sein, ich will jetzt nicht Hobby sagen, weil es ums Bier ging, hin und her? Schick mal rüber, 0800 0303 666. Ich finde das ganz spannend, in welche Richtung das du meinst. Grillgut zum Beispiel wäre ich nie auf die Idee gekommen, aber nee. Ich glaube, das fange ich jetzt auch an.
1: Ich
0: grill ja auch massiv gerne. Ich schicke dir mal, was ich nächste Woche grill.
1: Unbedingt, ich freue mich schon drauf.

0: wunderschönen guten Morgen hier bei Star FM Maximum Rock. Was für ein Tag heute, internationaler Tag des Bieres. Es steht so viel an am Wochenende, so viele Veranstaltungen und wir dürfen natürlich nicht vergessen, dass eines der schönsten Festivals Deutschlands aktuell stattfindet. Gestern ging es los mit dem offiziellen Bühnenprogramm vom Taubertal-Festival in Rothenburg ob der Tauber.
1: Ist ja dann auch schon fast das letzte Festival für dieses Jahr.
0: Also so viele große sind nicht mehr. Summer Breeze kommt natürlich noch für alle Metal-Fans und ein paar so kleinere, aber und achso, das Highfield ist natürlich dann am Start. Ich glaube, Highfield ist auch immer so nochmal ein offizielles Ende. Ja, so ein paar gibt's noch, aber die große Welle ist langsam rum,
1: ja. Ja, gestern erster Tag und die Burner, die war da und hat, glaube ich, eine ganze Menge Spaß gehabt.
2: So, ich melde mich direkt nach dem Feine Sahne Fischfilet-Konzert. Erster Tag, Taubertal-Festival, 30. Ausgabe, Jubiläum. Ja, und ich wünsche allen viel Spaß, die jetzt noch 3 Tage durchhalten müssen, dürfen. Was ein geiler Abend. Die Giant Rooks waren schon großartig, aber mein Highlight ganz klar, Feine Sahne Fischfilet. Und ja, man hat die Dankbarkeit von Feine Sahne auch einfach gemerkt auf der Bühne. Die haben hier vor 10 Jahren auf der ganz kleinen Bühne gespielt und jetzt als Headliner am Donnerstagabend. Wahnsinnsstimmung. Es gab Freibier vom Veranstalter. Also hier gehen auch mal Grüße raus an den Volker. Taubertal Festival. Ich hoffe noch auf ganz, ganz viele Jahre hier im schönen Rothenburg ob der Tauber. So, und jetzt muss ich ins Bett. Gute Nacht.
0: Bin ein bisschen überrascht, dass die Burner Stimme hat, wenn sie nämlich sonst auf Festivals unterwegs ist, dann ist das irgendwann, irgendwann immer so, die sind nochmal unterwegs.
1: Aber naja, ein bisschen angekratzt war sie ja auch.
0: Star FM immer mit dabei, wenn gute Konzerte sind, wenn große Festivals sind. Ganz viel Spaß allen, die mit dabei sind, die uns vielleicht auch auf dem Zeltplatz hören beim wunderschönen Taubertal-Festival. Und wer da noch nicht war oder vielleicht gar nicht in der Ecke wohnt, mach es. Es ist wirklich ein bezauberndes, reizendes Festival, toll organisiert und hat eine der schönsten Lagen überhaupt. Wenn man da unten steht und nach oben so auf die Altstadt, auf die Burg gucken und so weiter. Mega gut.
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0: ist jetzt eine Rekordtemperatur von 33,02 Grad Celsius registriert worden. Der höchste je in spanischen Gewässern gemessene Wert. Das Mittelmeer heizt sich laut Forschern wegen des Klimawandels auf. Das gefährdet Ökosysteme und erhöht auch die Gefahr heftiger Herbststürme mit Starkregen.
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0: Kein Album hat sich im vergangenen Monat in Deutschland häufiger auf Schallplatte verkauft als Foreign Tongues, das neue Album der Rolling Stones. Das geht aus den Vinylcharts für Juli hervor. Damit sind die Stones jetzt alleinige Rekordhalter in den deutschen Vinylcharts, noch vor Popstar Taylor Swift. Soweit die Star FM Schlagzeilen. Ausführliche Nachrichten bei Star FM wieder in einer halben Stunde.
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2: Einen wunderschönen guten Morgen, Franken. Schön, dass du mit dabei bist am Freitag. Hoffentlich musst du nicht allzu lange, kannst ins Wochenende starten. Heute vielleicht noch zum Brückenfestival vorbeischauen oder dich schon mal seelisch und moralisch auf den ersten Zweitligaspieltag am Sonntag einstimmen. Die Vierter in Pauli und der Club gegen Dresden bei hoffentlich strahlendem Sonnenschein.
3: Das auf jeden Fall. Aktuell kannst du noch ein bisschen die etwas kühleren Temperaturen genießen. 14 Grad momentan in Nürnberg, Fürth und Erlangen. 27 Grad dann heute das Maximum. Es ist sonnig bis in den Abend hinein und auch morgen geht es sonnig weiter. Das Ganze bei maximal 30 Grad. Und übermorgen am Sonntag gehen die Temperaturen dann sogar hoch auf 34 Grad. Ja, wir schauen mal auf die Straßen. Es gibt immer noch eine Nachbaustelle auf der A9 in Höhe Kreuz in Nürnberg. Hier nutzt du die rechte Parallelfahrbahn. Das Ganze dauert anscheinend noch bis heute 8 Uhr. Ansonsten außerdem auf dem Schirm haben noch auf der A6 zwischen Alfeld und Altdorf-Leinburg Richtung Nürnberg steht ein defekter LKW auf dem Standstreifen und es liegen auch Reifenteile auf der Fahrbahn. Also hier musst du auch besonders vorsichtig sein. Geblitzt wirst du in Nürnberg, Nuppitzstraße, Fürth-Espanstraße und in Erlangen auf der Hindenburgstraße. Wenn du sonst noch was hast, meld das gerne unter der 0800 0303 666.
2: Danke Flo und danke an alle Star Ranger, die immer so fleißig melden. Wir haben jetzt schön Maximum Rock vor uns. Ghost gestern noch W oder F für sich entschieden und heute mit Dance Macabre in der Playlist. Ist einfach auch eine geile Band, oder?

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0: Evolution heißt der Track, die Band Nothing But Thieves, der Sender Star FM und du sitzt am Radio. Sehr schön, Morgen. Schön, dass du mit dabei bist an diesem Freitag, an dem wir mal klären wollen, warum wir eigentlich Horrorfilme gucken, denn Flo versteht es einfach nicht, dass Leute in unseren Movies da zum Beispiel gern, in dem Kinder Menschen töten.
1: Warum guckt man sich sowas an? Zum Glück haben wir unsere Maximum Rocker, die immer für Aufklärung sorgen können.
2: Adrenalin ist das Stichwort. Warum springt man Bungee? Warum springt man aus dem Flugzeug mit einem Fallschirm? Oder ja, einfach nur Adrenalin-Junkie. In dem Moment, wo der Jumpscare einsetzt und der Körper sich erschreckt, hat man einfach einen Adrenalinkick und findet eine gewisse Bevölkerungsklasse halt geil. Unter anderem ich auch. Andere trinken einen Kaffee und ne, in diesem Sinne, sonnigen Freitag und schönes Wochenende.
1: Ja, der Ben sagt ein bisschen was Ähnliches. Er sagt, vor 20.000 Jahren mussten wir noch vor Säbelzahntigern um unser Leben rennen. Heutzutage haben wir fast alle natürlichen Gefahren beseitigt. Deswegen springen Menschen mit Fallschirm aus dem Flugzeug oder gucken sich gerne mal einen Horrorfilm an, um eben ein bisschen Nervenkitzel zu haben.
0: So rein psychologisch heißt es auch, das trifft natürlich auch, was die beiden sagen. Das Gehirn schüttet Adrenalin und Dopamin aus, weil die Gefahr signalisiert wird. Aber der Verstand weiß ja, dass man auf dem Sofa sitzt. Und diese Kombination sorgt halt für diesen sicheren Rahmen, um diesen Nervenkitzel auch wirklich gut finden zu können. Und das Erleben von Angst im Film helfe auch dabei, sich mit dunklen Themen und der eigenen Sterblichkeit auseinanderzusetzen, ohne real in Gefahr zu sein.
1: Ich finde, es ist fast noch schlimmer, wenn man weiß, oft ist das ja so, gerade wenn es um diese Jumpscares geht bei Horrorfilmen, da läuft jemand durch so einen dunklen, unbeleuchteten Raum und du weißt, am Ende von diesem Raum wird einer stehen, der da rausspringt und du weißt, du wirst dich erstrecken und wenn es dann soweit ist, zuckst du trotzdem zusammen und denkst dir, Mist.
0: Ja. Was ich auch noch mag an diesem Film ist, dass man sich ja immer selber die Frage stellt, wie hätte man selbst in der Situation reagiert. Und vielleicht kann man da sogar was mitnehmen, wenn man da mal wirklich in so eine Situation kommt. Dieses Beispiel zum Beispiel, läuft man dann wirklich durch diesen Tunnel oder läuft man den Umweg über die beleuchtete Außenbahn?
1: Ich würde schon gar nicht in sowas, ich würde einfach von vornherein die Stirnlampe aufsetzen oder gar nicht erst dort anzutreffen sein.
0: Und warum? Weil du durch Horrorfilme gelernt hast, dass es eventuell etwas Böses dort gibt. Also eigentlich ist das Lebenshilfe, Horrorfilme zu gucken.
1: Wow, okay, wieder was gelernt, vielen Dank.
0: 0800 030 3666, falls noch jemand die These untermauern möchte.

0: Möchtest du diesen Satz nochmal laut für alle sagen?
1: Gaming und Fußball in einer Sendung, ist das nicht schön?
0: Ein schöner Tag. Zweite Bundesliga startet und es gibt Neuigkeiten von GTA 6. Alle, die nicht in dieser Gaming-Bubble drin sind, stellst dir einfach als das Videospiel vor, das alles sprengen wird, was es jemals gab und was diverse Leute dazu verleitet, Urlaub zu nehmen für den November, wenn es rauskommen wird. Das ist bei dir zu Hause auch ähnlich, oder?
1: Ja, mein Freund hat es schon vorbestellt und auch irgendwie die Version, wo es dann jetzt schon runtergeladen ist. Das heißt, wenn offizielles Veröffentlichungsdatum ist, kann sofort losgespielt werden und ich glaube, ich werde in diesem Monat November sehr wenig von ihm mitbekommen.
0: Ich finde es auf jeden Fall verrückt, welche Dimension das mittlerweile hat. Gestern haben viele einen neuen Trailer erwartet, der kam nicht. Dafür kam eine Ankündigung und sowas habe ich bei einem Videospiel auch noch nicht erlebt. Am 27. August wird es um 21 Uhr exklusiv auf Netflix einen Extended Look auf das neue Videospiel geben. 6 Stunden später wird das Ganze dann bei YouTube hochgezogen. Sprich, man hat ein Netflix-Special für einen Teaser auf ein Videospiel, wo man ein bisschen Ingame-Grafik sieht. Krass, oder?
1: Aber ich muss auch sagen, ich bin ja jetzt nicht so in dieser Spiele-Bubble drin, aber ich habe wohl auch schon mal bei meinem Freund auf der PlayStation eine Runde GTA 3 oder so gespielt, wo du noch so eckig läufst und dann immer nur so im Quadrat quasi irgendwie gehen kannst. Und als er das dann jetzt neulich da installiert hat, da war ja auch so eine Art Trailer mit dabei und so, das sieht schon, also nach einer krassen Veränderung aus, wie so die ganze Grafik und die Bewegungen und so geworden sind. Ich bin da schon sehr gespannt auch.
0: Wir müssen uns auf jeden Fall hier für die Show noch irgendeine Umsetzung überlegen, wenn das Spiel rauskommt. Meine Idee ist, dass ich das Spiel einfach Montag um 5, wenn wir hier anfangen zu arbeiten, anfange zu spielen. Und dann spiele ich es einfach jeden Morgen von 5 bis 10, bis ich es fertig habe und teile meine Gedanken dazu.
1: Ich habe mir schon gedacht, dass das dein Vorschlag dafür sein wird.
0: Also wer Bock hat, 27. August tatsächlich ein Netflix-Special zu einem Extended Look für GTA 6 und 6 Stunden später gibt es den dann auch auf YouTube. Verrückt.
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7: Im Studio Michael Bottlick. Nach dem Fund einer Sprengstoffdrohne auf dem Leipziger Flughafen hat der Vorstandschef des Rüstungskonzerns Rheinmetall, Armin Paperga, mehr Anstrengungen Deutschlands bei der Drohnenabwehr angemahnt. Er sagte, Deutschland sei nicht ausreichend geschützt vor solchen Attacken. Thomas Thonfeld.
8: Drohnen sehr schnell erkennen und dann notfalls auch abschießen, das muss möglich sein, sagt der Rheinmetall-Chef. Aber Deutschland sei noch nicht überall mit der entsprechenden Abwehrtechnologie ausgestattet, warnt er. Obwohl die grundsätzlich vorhanden sei. Als erstes müsse aber definiert werden, was geschützt werden solle. Denn neben Flughäfen gäbe es weitere potenzielle Ziele, die zur sogenannten kritischen Infrastruktur zählen. Rheinmetall und andere Rüstungskonzerne entwickeln Systeme zur Früherkennung und Abwehr von Drohnen.
7: Das Mittelmeer heizt sich immer mehr auf. An einer Messboje vor Mallorca wurde jetzt eine neue Rekordtemperatur von über 33 Grad Celsius registriert. Das teilte der spanische Wetterdienst mit. Katrin Müller berichtet.
9: Von Abkühlung kann keine Rede sein, wenn sich das Meer so warm anfühlt wie die Badewanne zu Hause. Im westlichen Mittelmeer liegen die derzeitigen Wassertemperaturen wohl 4 Grad über dem langjährigen Durchschnitt. Heißt für Urlauber und Einheimische auch nachts tropische Temperaturen und eine hohe Luftfeuchtigkeit. Hauptgrund für die Entwicklung ist laut Forschern der menschengemachte Klimawandel. Die immer höheren Wassertemperaturen gefährden empfindliche Ökosysteme und können heftige Stürme mit sintflutartigen Regenfällen im Herbst auslösen.
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7: Die zweite Fußball-Bundesliga startet heute Abend mit einem Traditionsduell. Der VfL Bochum empfängt Hertha BSC um 20.30 Uhr im Ruhrstadion. Für beide Clubs ist es nach personellen Umbrüchen ein erster Gradmesser. Bochum wartet seit 10 Jahren auf einen Sieg zum Saisonauftakt und Hertha war vor einem Jahr zum Auftakt Schalke unterlegen. Soweit das Neueste aus dem StarFM News Center.
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0: Einen wunderschönen guten Morgen. Morgen. Willkommen hier im Breakfast Club. Fast komplett Julian da in 20 Minuten wieder mit dem Franken Report. Jetzt aber erstmal Flora mit allem Wichtigen, damit du gut informiert ins Wochenende starten kannst.
1: 15 Grad die aktuellen Temperaturen für Nürnberg, Ansbach und Fürth. 27 Grad kriegst du heute. Dazu ist den ganzen Tag Sonne angesagt. Genauso wie morgen und eigentlich das ganze Wochenende jede Menge Sonne bei. Maximal 30 Grad morgen und übermorgen am Sonntag kriegst du 34. Soweit ruhig auf den Straßen, du kommst gut durch. Aber geblitzt wirst du natürlich in Nürnberg auf der Hafenstraße, in Weinhof auf der Weinhofer Straße und in Fürth auf der Nürnberger Straße. Hast du auch noch was? Dann her damit an die 0800 0303 666.
0: Danke Flo und vielen lieben Dank an alle fleißigen Star Ranger. Kommt gut durch.
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0: Nö, aber mit Wolfi und Flo Morgen. Einen wunderschönen guten Morgen. Chris im Urlaub fliegt in wenigen Stunden weg. Guten Flug, Chris.
1: Hoffen wir mal, dass alle Fenster drin bleiben.
0: Hm? Ach ja, stimmt, dieser eine Vorfall, ne? Mhm. Das ist schon spooky, wenn aber man Chris, aus dem Fenster rausgezogen
1: Chris wird. Chris würde aber natürlich nicht mit der Billig-Airline fliegen, deswegen kann ihm das nicht passieren.
0: Vor allem wird es den safe aus dem Fenster direkt raussaugen, der ist ja so lang und dünn. Also der hat keinen dicken Poppe, so, der das Fenster verschließen würde. Der wird einfach so rausfliegen.
1: Und ein Passagier weniger.
0: Naja. Schwund ist immer. Seether jetzt. Word as weapons to a style for maximum rock. Einen wunderschönen guten Morgen.
1: Morgen.

0: Metallicas Version von Whiskey in the Jar. Und das passt doch ziemlich gut rein, wenn wir uns heute am Internationalen Tag des Bieres darüber unterhalten, dass anscheinend viel mehr Maximum Rocker, als ich dachte, die gleiche Leidenschaft haben, nämlich dass man sich Bierbilder hin und her schickt. Also ich mache das bisher noch ziemlich analog und so an Kumpels und so weiter und so fort. Man sitzt irgendwo im Biergarten, macht automatisch vom ersten, bevor man trinkt natürlich, damit es noch hübsch ist, macht dann ein schönes Bild und das schickt man dann an Freunde raus und ohne wirklich einen Hintergrund oder so. Und jetzt macht sich da plötzlich so eine Tür auf und uns werden Apps geschickt und Infos und was man sonst noch für Bilder teilt. Total geil.
1: Ja, der Alex, der hat die App.
2: Ich empfehle euch die App Beer With Me. Und da kannst du dich mit Freunden verlinken und dann weißt du, wo dein Freund oder Freundin ein Bier trinkt und ja, auch welches er trinkt, also ob es Weizen oder ein Weißbier ist oder ja, ist das gleiche oder ein normales Helles. Und es ist ganz cool, dieses Bier wissen wir. Also da könnt ihr euch gerne ein bisschen austauschen.
1: Vielleicht wäre das auch was für dich und Chris. Da müsst ihr euch nicht immer Fotos hin und her schicken, sondern dann könnt ihr einfach klicken, zack, ich trinke gerade ein Bier und der andere weiß Bescheid.
0: Das klingt schon mal gut. Ich muss mir das alles mal installieren, weil bisher bin ich da so digital analog quasi unterwegs.
1: Aber es ist wirklich cool, was wir sonst noch so bekommen. Also der Dirk zum Beispiel, der macht es auch so, dass er seinen Freunden immer, wenn er draußen kocht oder grillt, Fotos schickt. Und der Oliver, das finde ich auch richtig cool, der ist gerne auf Mittelaltermärkten unterwegs und teilt da auch dann Fotos, wie er hier eine Rüstung anhat, wie hier gekämpft wird. Und das wird dann auch mit den Freunden geteilt. Mega cool.
0: Untappd kam gerade auch noch als Vorschlag rein, als App-Vorschlag, eben auch für Bierliebhaber. Muss ich alles mal ausprobieren, muss ich alles mal installieren. Also wenn noch jemand was hat in die Richtung, gerne mal rüberschicken, 0800 0303 666. Ich meine, es ist internationaler Tag des Bieres heute. Das werden wir nochmal zelebrieren um 9:30 mit dem Bier der Woche. Und bis dahin gucke ich mir die ganzen Apps und alles an. Danke schon mal.
1: Und weil heute New Rock Friday ist, wollen wir auch ein bisschen neue Musik hören. Aus dem Mai rausgekommen, Social Distortion, The Way Things Were.

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1: Guten Morgen, auch an diesem Wochenende steigen natürlich wieder zahlreiche Festivals in Franken. Das Taubertal-Festival in Rothenburg, das Schlosshof-Festival in Höchstadt an der Aisch, das Classic Open Air in Nürnberg und das wunderschöne Brückenfestival heute und morgen unter der Theodor-Heuss-Brücke. Ich sag nur Brü, Brü, Brü. Grüße an Bert Berlin. Ein Festival mit sehr guten Leuten, sehr guter Stimmung und tollen unbekannten Bands, die man da entdecken kann. Ich habe hier mal drei Bands rausgesucht, die es sich bestimmt lohnt anzuschauen. Heute Abend 19.30 Uhr auf der Hauptbühne eine Garage Rock Band aus Wien, die Bates. Direkt im Anschluss dann rüber auf die Zeltbühne, da gibt es dann eine Metalband aus Nürnberg, Matriarch. Und auch für morgen habe ich noch einen Tipp fürs Brückenfestival und zwar 20.25 Uhr Zeltbühne Post-Punk aus Berlin von den Years.

0: Also wieder viel zu entdecken auf dem Brückenfestival. Wie immer ist das Festival kostenlos, aber die Organisatoren, die ja ehrenamtlich arbeiten, haben schon gesagt, die finanzielle Lage ist ziemlich angespannt und sie bitten nochmal explizit darum, keine Getränke mitzubringen, sondern die Getränke vor Ort zu kaufen, denn das Brückenfestival finanziert sich zu fast 3/4 eben aus diesem Getränkeverkauf. Also habt es bitte auf dem Schirm, Getränke vor Ort kaufen und ansonsten wünsche ich dir eine schöne Zeit. Vielleicht sehen wir uns heute Abend vor der Bühne.
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17: Im Studio Michael Bottlick. Bundesverkehrsminister Bilger will das Sonn- und Feiertagsverbot für Lastwagen notfalls vorübergehend aufheben. Grund ist das Niedrigwasser in deutschen Flüssen, das die Schifffahrt erschwert. Ökonomen befürchten, das Niedrigwasser könnte das Wirtschaftswachstum in diesem Jahr komplett ausbremsen. Das Mittelmeer heizt sich immer weiter auf. An einer Messboje vor Mallorca ist jetzt eine Rekordtemperatur von 33,02 Grad Celsius registriert worden, der höchste je in spanischen Gewässern gemessene Wert. Das Mittelmeer heizt sich laut Forschern wegen des Klimawandels auf. Das gefährdet Ökosysteme und erhöht auch die Gefahr heftiger Herbststürme mit Starkregen.
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17: Kein Album hat sich im vergangenen Monat in Deutschland häufiger auf Schallplatte verkauft als Foreign Tongues, das neue Album der Rolling Stones. Das geht aus den Vinylcharts für Juli hervor.

0: Einen wunderschönen guten Morgen.
1: Morgen.
0: Willkommen Franken, willkommen hier im Breakfast Club. Alle mit dabei, Julian hast du ja gerade gehört, auch mit dem Franken-Report rund ums Brückenfestival. Aber natürlich auch alle Fußballfans in heller Aufregung. Es geht endlich wieder los in Liga 2. Die vierte am Sonntag bei St. Pauli, der Club zu Hause gegen Dynamo Dresden. Das Wetter sollte passen.
1: Ja, Fürth hat gerade 16 Grad, in Nürnberg auch, Schwabach ebenfalls und 27 Grad bekommt sie dann heute noch. Dazu bis in den Abend hinein sonnig, genauso wie morgen viel Sonne den ganzen Tag über bei 30 Grad und übermorgen am Sonntag, der Name ist Programm, ebenfalls sonnig mit 34 Grad. In Nürnberg auf der Südwesttangente hat es einen Unfall gegeben, deswegen ist zwischen Nürnberg-Kleinreuth und Gebersdorf aktuell der rechte Fahrstreifen blockiert. Geblitzt wirst du in Nürnberg-Ödenbergstraße, Weinhof-Weinhofer Straße und in Zindorf auf der Fürther Straße. Hast du auch noch was entdeckt? Dann her damit an die 0800 0303 666.
0: Danke Flo und vielen Dank an alle Star Ranger. Wir haben jetzt wieder einen schönen Dreierpack vor uns. Faith No More. Ich hoffe so sehr, dass das wirklich klappt mit der Reunion und dass wir nächstes Jahr dann auch noch Deutschlandkonzerte bekommen. Ashes to Ashes gibt es direkt nach dem Blackstone Cherry.

0: Der Wachmacher, Wake Up Calling, Papa Roach auf Star FM, Maximum Rock.
1: Morgen.
0: Schönen guten Morgen. Horrorfans aufgepasst. Flo hat da einen Tipp für dich.
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1: Ja, Horror, das ist einfach mein Genre. Deswegen weiß jeder, der mich gut kennt. Wir haben dich gestern in einen ziemlich gruseligen, ziemlich blutigen Film geschickt, Ice Cream Man. Die Handlung recht simpel eigentlich. Wenn die Kinder vom Eiswagen am Eis schlecken, werden sie zu mordenden Bestien. Und die Movie Star Kritiker waren auch so mittelmäßig begeistert, würde ich sagen.
3: Kinder im Zuckerrausch, die Erwachsene meucheln, haben den ganz eigenen Charme.
4: Hohe Unterhaltung war es jetzt nicht unbedingt, aber für Freunde des Splatter- und Horror-Genres definitiv eine schöne, willkommene Abwechslung.
5: Die Geschichte wirkt irgendwie, als wäre dem Regisseur erst am letzten Drehtag eingefallen, wie er den Film überhaupt zu Ende bringen soll.
6: Braucht man schon harte Nerven für, weil es fließt reichlich Blut.
7: Für Leute, die das vielleicht nicht so ganz abkönnen, können es vielleicht ein bisschen verstörend wirken, aber alles in allem ist er empfehlenswert. Man kann ihn sich angucken.
8: Er ist eine Empfehlung für alle, die einen gepflegten B-Movie zu schätzen wissen.
5: Das Beste daran waren noch die zahlreichen Splatter-Szenen. Die waren alle handgemacht und sind ohne viel CGI ausgekommen. Insgesamt eher eine vertane Chance, weil die Grundidee hätte doch ein bisschen mehr Potenzial gehabt.
9: Wer Blut mag, eingeladen. Wer kein Blut macht, sollte zu Hause bleiben. Es war trotzdem eine tolle Erfahrung. Von 5 Sternen, 3 Sterne gebe ich gerne.
0: Also, ich habe ja nur den Trailer gesehen und ich glaube, es sind halt am Ende, ist es der Punkt, dass Kinder hier anfangen, Menschen zu töten. Und ich glaube, das muss man natürlich schon ein bisschen abkönnen. Sabrina hat zum Beispiel vorhin noch geschrieben, sie mag eigentlich Horrorfilme und so weiter, aber dass sie als Mutter den Film definitiv nicht angucken kann. Dann, das kann ich völlig nachvollziehen.
1: Da gab es auch einen, der hat auch eine ganz interessante Frage aufgeworfen von den Movistar-Kritikern. Er sagt so, der Film ist ab 18, aber die Hauptdarsteller sind alles Kinder. Also wie haben sie es geschafft, dass vielleicht Erwachsene so jung aussehen? Oder sind es doch Kinder, die das gespielt haben?
0: Ich gehe mal davon aus, dass das Kinder waren, oder? Allerdings würdest du dein Kind so einen Film spielen lassen? Das weiß ich auch nicht, ob das nicht irgendwie merkwürdig ist. Keine Ahnung.
1: Aber
0: spannend auf jeden Fall.
1: Wirklich. Und nächste Woche brauchen wir dich natürlich dann auch wieder als Star-Film.

0: Ja, Wolfi, erster Sieger, würde ich sagen. Du hast natürlich die richtige Entscheidung getroffen. Du bekommst meine Stimme. Schönen Tag euch, der Andi Arbeit.
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2: Cool. Bevor wir auf die Songs eingehen, wie steht's denn?
3: Ich würde mal sagen, du hast so 70% der Stimmen momentan, aber hey, wer hätte das gedacht, wenn du ACDC ins Rennen schickst, dass die das natürlich machen werden?
2: Tja, es ist Fußball endlich wieder angesagt. Zweitligastart heute. Das feiern wir mit einem W oder F-Spezial rund um die schönste Nebensache der Welt, rund um König Fußball. Und ich schmeiße einfach AC/DC. Was guckst du denn so kritisch?
3: Du hast gesagt, die schönste Nebensache der Welt ist Fußball.
2: Was denn sonst?
3: Das Sprichwort geht
2: Knattern.
3: anders. Auf. Sag mal, wir spielen lieber schnell deinen Song an, bevor du hier wieder komische
2: Playball
3: Wörter
2: von AC/DC.
3: verwendest.
2: Geile Nummer, oder?
3: Ist wirklich eine geile Nummer. AC/DC ist auch eine geile Band, aber manchmal muss man auch einfach mal die Extrameile gehen, ein bisschen um die Ecke denken, nicht das Offensichtliche, was auf der Hand liegt, nehmen, sondern auch einfach mal ein bisschen smart sein, so wie ich heute. Ich habe nämlich mich entschieden für Yellow Card. Ne? Verstehst
2: Gelbe
3: du?
2: Karte.
3: Verstehst du? Und Fighting. Ein geiler Song aus dem Jahr 2007 und ich finde auch gerade so, um das Wochenende einzuleiten, eine sehr passende Nummer.
2: Solltest ihr stolzes Gesicht sehen müssen, als ihr auf die Idee mit Yellow Card, mit gelbe Karte kam. Ja, geht natürlich, eine Yellow Card Nummer oder du hörst halt den richtigen Song. AC/DC Playball, einfach mal so ein guter Riff-Rocker hinten raus, Stimmung pur fürs Wochenende. Liegt an dir, 0800 0303 66. Mal gucken, ob wir am Ende mit 70 oder 80% für AC/DC rausgehen.
3: Arroganz, das hat noch keinem gut getan.
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10: Im Studio Michael Bottlick. Das Clubsterben macht auch hier bei uns in Nürnberg nicht Halt. Am Wochenende schließt die Resi, der Club über dem Hauptbahnhof. Jan Seifert berichtet.
11: Nach 11 Jahren ist Schluss. Der Betrieb werde eingestellt, schreiben die Organisatoren auf Instagram. Kommendes Wochenende gibt's eine große Abschiedsparty. Mit Nürnberg rockt hatten ja auch Rockfans immer wieder mal ihre Partyheimat in der Resi gefunden. Vorläufer der Resi war ja die Rockfabrik. Die Betreiber sagen, der Club sei einfach in die Jahre gekommen. Was aus dem Gelände direkt über dem Hauptbahnhof wird, ist aktuell noch offen.
10: Das Mittelmeer heizt sich immer weiter auf. An einer Messboje vor Mallorca ist jetzt eine Rekordtemperatur von 33,02 Grad Celsius registriert worden. Der höchste je in spanischen Gewässern gemessene Wert. Das Mittelmeer heizt sich laut Forschern wegen des Klimawandels auf. Das gefährdet Ökosysteme und erhöht auch die Gefahr heftiger Herbststürme mit Starkregen.
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10: Es geht wieder los mit dem Duell zweier Traditionsvereine. Startet die neue Saison in der zweiten Fußball-Bundesliga. Der VfL Bochum empfängt heute Abend zum Auftakt Hertha BSC im Ruhrstadion. Thomas Brockt berichtet.
13: Sowohl Bochum als auch Hertha gehen mit einigen Fragezeichen in die neue Saison. Bei beiden Clubs hat sich personell viel verändert. Vor allem die Berliner sind quasi runderneuert. Wichtige Leistungsträger wie Kapitän Rehse oder Torwart Ernst sind weg und weil gespart werden muss, setzt die Hertha vor allem auf die eigene Jugend. Vom Aufstieg will diesmal keiner offen reden. Saisonziel ist ein einstelliger Tabellenplatz. Topfavorit ist der VfL Wolfsburg. Der Bundesliga-Absteiger will sofort zurück in Liga 1. Die anderen Absteiger, St. Pauli und Heidenheim, sind schwer einzuschätzen. Ambitionen nach oben haben auch Darmstadt, Kaiserslautern und Hannover.
10: Soweit das Neueste aus dem StarFM News Center.
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2: Schönen guten Morgen, Franken. Morgen. Auf in ein tolles Wochenende. Es steht einiges an. Brückenfestival zum Beispiel. Heute und morgen bei schönstem Wetter, oder?
3: Das Wetter ist wirklich allerschönst. 18 Grad, die aktuellen Temperaturen in Nürnberg, Fürth und Erlangen. 27 Grad und heute die Höchstwerte. Dazu sonnig bis in den Abend hinein. Und auch das Wochenende ist richtig sonnig bei maximal 30 Grad morgen am Samstag und übermorgen am Sonntag dann 34. Auf der A3 Richtung Nürnberg hat es einen Unfall gegeben zwischen Schlüsselfeld und Pommersfelden. Es staut sich auch ordentlich, hier kannst du easy mal 45 Minuten mehr einplanen. Und auch auf der Südwesttangente hat es einen Unfall gegeben, deswegen aktuell zwischen Nürnberg-Kleinreuth und Gebersdorf der rechte Fahrstreifen blockiert. Geblitzt wirst du in Nürnberg auf der Hafenstraße, in Zirndorf auf der Fürther Straße und in Erlangen auf der Hindenburgstraße. Hast du auch noch was? Dann her damit an die 0800 0303 666.
2: Danke Flora und danke an alle fleißigen Star Ranger. Kommt gut durch.
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2: Einen wunderschönen guten Morgen. Morgen. Nicht ganz, denn Chris ist im Urlaub, aber Flo ist da. Ich bin da. Uwe ist mit dabei, hat gerade ein Bierbild geschickt. Auch sportlich um diese Uhrzeit. Störtebäcker. Gönnt er sich. Lass es dir schmecken, Uwe. Und wir kommen auch noch zum Bier. Bier der Woche um 9.30 Uhr. Und weil heute internationaler Tag des Bieres ist, habe ich auch ein internationales Bier.
3: Oh wow.
2: Mir besorgt.
3: Cliffhanger. Erstmal hören wir aber eine Runde Musik. Hier sind die All-American Rejects mit Dirty Little Secret.

0: Der größte Fauxpas auf meiner Bucketlist, die ich mir leider nicht komplett erfüllen konnte, Tom Petty nie live gesehen. Into the Great Wide Open, du hast da einfach Maximum Rock.
1: Morgen.
0: Einen wunderschönen Freitag. Klassiker sind gut. Klassiker sind wichtig, haben auch ein Programm. Aber wir können ja nicht nur Klassiker spielen den ganzen Tag.
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1: Das stimmt. Dafür haben wir ja einen ganzen Tag, der sich nur der neuen Musik widmet. New Rock Friday heißt, eine ganze Menge neue Songs kommen raus, eine ganze Menge neue Alben, EPs, alles mit dabei. Unter anderem auch eine Nummer, auf die einige Fans, eingefleischte Fans, eine ganze Weile schon gewartet haben. Die neue Scheibe von Electric Callboy, Tanznight.
0: Wollen wir erstmal reinhören, bevor wir darüber diskutieren?
1: Ja, damit wir vielleicht eine Grundlage schaffen, denn da passiert eine ganze Menge.

0: Ja, es ist so ein bisschen alles mit dabei, kann man fast sagen.
1: Definitiv. Und ich glaube, das ist genau auch dieser Kritikpunkt, dass man sie nicht so richtig greifen kann, dass sie irgendwie im Rock- und Metal-Zirkus mitspielen, obwohl es natürlich keine wirkliche Rock- und Metal-Band ist. Hm. Diese harten Gitarren, elektronische Sounds, Popmelodien, Schlager-Vibes, die Outfits, der Humor, das kommt schon an in einer gewissen Bubble und wird da auch massiv gefeiert. Aber jetzt wurden sie ja zum Beispiel Wacken als Headliner bestätigt und da gibt es von diesen ganzen Truhalla-Leuten, also die wirklich, die Puristen, sagen wir mal, natürlich auch wahnsinnige Diskussion, ob so eine Band wie Electric Callboy etwas auf einem Metal-Festival zu suchen hat oder nicht.
0: Ja, ich glaube, für diese Spaß-Party-Schiene, so da eignet sich das prima. Auch gerade diese ganze Attitude mit den Outfits, bisschen Disco und so. Aber so rein musikalisch muss ich schon ehrlich sagen, dass sie mir in ihren typischen Metal-Anfängen, glaube ich, etwas besser gefallen haben. Aber ansonsten als Band, glaube ich, mit das sympathischste Interview, was ich je gemacht habe mit Electric Callboy.
1: Und bei so Veranstaltungen wie Rock im Park, Rock am Ring und so weiter, da funktioniert das natürlich massiv gut, weil da immer ein großes Publikum da ist, was einfach feiern will und die sehr offen sind für unterschiedliche Genres und für die einfach nicht so dieses Schwarz-Weiß sehen, Rock, nicht Rock, Metal, nicht Metal und so weiter. Also ich bin gespannt, wie weit Electric Callboy noch bringen werden. Tanznight ab heute draußen. Fakt ist, die Band hat sich in den letzten Jahren zu einer der erfolgreichsten deutschen Metal-Bands entwickelt, auch wenn man vielleicht nicht jeder das jetzt als Metal bezeichnen würde.
0: Ja, ansonsten heute natürlich noch eine ganze Menge weitere neue Musik, den ganzen Tag im Programm und dann auch später in der Rock Top 30 mit A.

Fallon hat die richtige Medizin gefunden. Gute Musik. Neben The Gaslight Anthem ist er endlich auch wieder mit seiner Band Painkillers zu hören. Im September gibt's das neue Album und hier das Titelstück daraus in der Star FM Playlist. Brian Fallon and the Painkillers mit Not Bad for New Jersey.

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1: Guten Morgen, heute beginnt die neue Saison in der zweiten Fußball-Bundesliga. Die beiden fränkischen Vereine, die haben noch Schonfrist bis Sonntag. Der Club startet dann mit einem fast ausverkauften Heimspiel gegen Dynamo Dresden. Für Miro Klose ist es die dritte Saison als Clubtrainer. Der letzte Trainer, der so lange beim Club ausgehalten hat, war übrigens Dieter Hecking vor gut 15 Jahren. Die Spielvereinigung startet gleich mit der zweitlängsten Auswärtsfahrt der Saison. Die Mannschaft von Heiko Vogel muss am Sonntag auf St. Pauli ran. Ja, was ist neu in der zweiten Liga diese Saison? Einige Regeln, die wir schon von der WM kennen, werden neu eingeführt. Verletzte Spieler, die behandelt werden, müssen zum Beispiel eine Minute warten, bis sie wieder aufs Feld dürfen. Außerdem gibt es den 5-Sekunden-Countdown bei Abstößen und Einwürfen. Wie streng die Schiris das durchziehen? Naja, mal schauen. Die TV-Übertragungen teilen sich weiterhin Sky, RTL und Sat.1. Auf Sky laufen weiterhin alle 306 Zweitligaspiele. RTL zeigt das Samstagabendspiel im Free-TV und Sat.1 wird die Relegationsspiele übertragen. Und auch das Eröffnungsspiel zwischen Bochum und der Hertha kommt heute Abend schon um 8:30 kostenlos bei Sat.1.
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8: Im Studio Michael Bottlick. Bundesverkehrsminister Bilger will das Sonn- und Feiertagsverbot für Lastwagen notfalls vorübergehend aufheben. Grund ist das Niedrigwasser in deutschen Flüssen, das die Schifffahrt erschwert. Ökonomen befürchten, das Niedrigwasser könnte das Wirtschaftswachstum in diesem Jahr komplett ausbremsen. Das Mittelmeer heizt sich immer weiter auf. An einer Messboje vor Mallorca ist jetzt eine Rekordtemperatur von 33,02 Grad Celsius registriert worden, der höchste je in spanischen Gewässern gemessene Wert. Das Mittelmeer heizt sich laut Forschern wegen des Klimawandels auf. Das gefährdet Ökosysteme und erhöht auch die Gefahr heftiger Herbststürme mit Starkregen.
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8: Kein Album hat sich im vergangenen Monat in Deutschland häufiger auf Schallplatte verkauft als Foreign Tongues, das neue Album der Rolling Stones. Das geht aus den Vinylcharts für Juli hervor. Damit sind die Stones jetzt alleinige Rekordhalter in den deutschen Vinylcharts, noch vor Popstar Taylor Swift. Soweit die StarFM Schlagzeilen. Ausführliche Nachrichten bei StarFM wieder in einer halben Stunde.
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9: Wunderschönen guten Morgen, Franken. Okay. Willkommen nochmal hier bei Star FM im Breakfast Club. Sonne, Sommer, Sonnenschein. Das ganze Wochenende? Fragezeichen, Flo?
10: Das ganze Wochenende, Ausrufezeichen. Sonne, Ausrufezeichen. Aktuell 19 Grad, 27 Grad bekommst du heute, 14 Sonnenstunden dabei. Und die Star FM Prognose fürs Wochenende sagt ganz ähnlich mit am Samstag 30 Grad und am Sonntag sogar 34. Auf der Südwesttangente Richtung Nürnberg hat es einen Unfall gegeben. Der rechte Fahrstreifen ist blockiert zwischen Nürnberg-Kleinreuth und Gebersdorf. Aktuell an der Stelle auf jeden Fall noch mal eine Viertelstunde mehr mitnehmen. Die Blitzer stehen in Nürnberg-Ödenbergstraße, Fürth-Nürnberger Straße und Star Ranger Matthias hat gemeldet, Abstandsmessung auf der A3 zwischen Erlangen

0: Das waren Led Zeppelin, Whole Lotta Love. Du hast den Stuff im Breakfast Club. Schönen Freitagmorgen und es ist soweit.
1: Ich habe die Ukulele ehrlich gesagt schon seit 2 Stunden in der Hand und warte einfach nur auf den Einsatz. Das Bier der Woche.
0: Endlich kannst du das wieder machen. Die letzten Wochen waren wirklich keine Gaudi.
1: Wieso? Habt ihr das nicht musikalisch umgesetzt, wenn ich nicht da war?
0: Ja doch, aber halt nicht
1: schlecht.
0: So gut. Ja, korrekt.
1: Ja. Diese Engelsstimme muss gehört werden, diese Engelsfinger an der Ukulele genauso. Ja, Bier der Woche und es ist ein besonderes Bier der Woche, denn es ist immerhin internationaler Tag des Bieres heute. Wir bekommen auch schon den ganzen Morgen Biere zugeschickt aus allen Herren Ländern und Empfehlungen, was wir mal machen sollen. Zum Beispiel hier ein Holsten Edel sollen wir mal probieren. Hatte ich glaube ich noch nicht, obwohl also hier in Hamburg, egal. Auf jeden Fall habe ich ein anderes Bier der Woche, weil internationale Tag des Bieres ist, gibt es auch ein internationales Bier, das hat mein Kumpel mitgebracht. Der war nämlich gerade in Urlaub in Kroatien. Aha. Und hat ein, ich hoffe, ich spreche es richtig aus, ein Pan mitgebracht.
0: So also wie das Boot.
1: P-A-N geschrieben. Ja, guck mal, so sieht das, das Ganze aus.
0: Ja,
1: und
0: schön.
1: Hat eine schöne Farbe, ist ein helles Lager. Und ich würde sagen, nicht groß schnacken, Kopf in Nacken, zum Wohl.
0: Nimm mal einen Schluck, er setzt an. Das war mein großer Schluck.
1: Ja, muss man ja auch. Ja.
0: Du wirst nicht so begeistert.
1: Also, mein Kumpel war massiv begeistert, als er in Kroatien im Urlaub war. Und ich glaube, ich kann das verstehen. Wenn ich jetzt bei 34 Grad am Strand liegen würde, wäre das, glaube ich, ein richtig gutes Bier. Aber es ist relativ leicht, mild, so süffig, ne? Aber es ist halt auch dünn. Und nicht wirklich komplex, hat jetzt nicht so diese ganz große, dichten Hopfenaromen oder so, sondern es ist ein leichtes, helles, was man gut trinken kann, was jetzt aber halt auch nicht hängen bleibt. Ne? Ein Urlaubsbier.
0: Ich wollte gerade sagen, für einen Urlaub scheint es ja gut zu funktionieren.
1: Pan-Lager, von der Farbe her finde ich super, hat eine schöne Farbe. Es ist, ich nehme nochmal einen Schluck, vorsichtshalber. Also wir müssen das Ding ja
0: ich weiß
1: da
0: nicht
1: irgendwie.
0: Ob ich jemals schon mal so also unterschieden habe, wie die Farben von den Bieren sind.
1: Ich finde das massiv wichtig. Es gibt Biere, die haben so eine tolle Farbe, die kannst, wenn du die dann im Glas hast und so in die Sonne hältst, das sieht so schön aus. Also Pan-Lager, ich glaube, es ist ein Urlaubsbier und ich glaube, es gehört nach Kroatien. Wenn man es in Kroatien trinkt, so am Strand irgendwo, dann ist das, glaube ich, super. Jetzt hier, gut, bei unseren Temperaturen nimmt sich das jetzt mittlerweile auch nicht mehr viel, aber mir ist es vielleicht persönlich ein bisschen zu dünn.
0: Na gut.
1: Das Bier der Woche.
0: Was,
1: falls ich das falsch ausgesprochen habe, tut's mir leid.
0: Was allerdings nach Kroatien, nach Deutschland und auf den gesamten Erdball gehört, ist...
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0: Ja, na? Wolfi tanzt, na? Wolfi freut na? Sich, Wolfi na? Hat das Rennen gemacht. Ich will auch gar nicht lang drüber reden. Hier ist dein gewählter Fußballsong, ACDC, Playball.
1: Mit massiver Mehrheit.

0: Das war ein knackiges 14:1, würde ich sagen, heute. AC/DC, dein Rausschmeißersong, von dir bestimmt und gewählt mit Playball. Zum Start der zweiten Fußball-Bundesliga haben wir uns heute mal um Fußballsongs gekümmert.
1: Ja, hat ja auch Spaß gemacht, ich gebe es ja zu.
0: Haben wir jetzt noch was zu sagen?
1: Schönes Wochenende, genieß die Zeit, bis Montag.
0: Sollen wir auf den Knopf drücken oder nicht?
1: Ja, hier liegt schon was bereit für mich und weil ich ja weiß, dass es ja tatsächlich auch den einen oder anderen gibt, der diesen Mann vielleicht ein bisschen mag.
2: Aloha, hey, aloha, hey. Ich mache mich jetzt auf den Weg zum Flughafen. Freunde, ich wollte nur, dass ihr nochmal Bescheid wisst. Ich wünsche euch zwei wunderschöne Arbeitswochen und wir hören uns dann. Aloha, hey, aloha, hey.
0: Quizfrage. Wohin reist der Gute?
1: Und warum hat er ein Kokosnuss-BH an?
0: Ah, viel Spaß, Chris. Guten Flug.
1: Schönes Wochenende.
0: Und,

0: Sexy.
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11: Im Studio Michael Bottlick. Bundesverkehrsminister Steffen Bilger hat nach einer Niedrigwasser-Fachkonferenz in Bonn mehrere kurzfristige Maßnahmen angekündigt. Sie sollen der Wirtschaft helfen, Lieferketten und den wichtigsten Wasserstraßen wie Rhein, Donau und Elbe. Thomas Brockt berichtet.
12: Wenn es auf dem Wasser schwierig wird, müssen eben andere Transportwege einspringen. Verkehrsminister Bilger will, dass es Ausnahmen beim Lkw-Fahrverbot an Sonn- und Feiertagen gibt und auch mehr Güter auf die Schiene kommen. Entsprechende Gespräche laufen bereits. Bilger ist zuversichtlich, dass es klappt. Da das Problem aber in Zukunft bleiben dürfte, wurde bei dem Treffen auch über Längerfristiges geredet. Die Binnenschiffer wollen ihre Flotte modernisieren und hoffen auf mehr Geld vom Bund, damit es bei der Vertiefung von Fahrrinnen schneller vorangeht.
11: ZIG für das hessische Ziegenhain oder TP für Templin in Brandenburg. Wiederbelebte Kfz-Kennzeichen sind für viele ein Stück Heimat am Auto und sie haben in den vergangenen Jahren viele Anhänger gefunden. Jetzt soll es noch kleinteiliger werden, wenn weitere Kommunen mit mindestens 20.000 Einwohnern eigene Kennzeichen ausgeben, so das Vorhaben des Bundesrates. Tine Klimach berichtet.
13: Seit 2012 dürfen Landkreise und kreisfreie Städte zusätzlich alte Heimatkennzeichen reaktivieren und seitdem sind fast 7 Millionen Autos, Motorräder und Hänger damit zugelassen worden. Das sind aktuelle Zahlen der Hochschule Heilbronn. Am häufigsten wurde davon mit gut 28.000 Fällen das Kennzeichen MO für Moers ausgegeben. Und jetzt könnten es insgesamt noch mehr werden. Der Bundesrat hat das auf Antrag Hessens und Niedersachsens beschlossen und zur Umsetzung an die Bundesregierung weitergegeben. Ob und wann dieser Vorschlag umgesetzt wird, ist unklar.
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11: Jaden Eickermann hat bei der EM in Paris Silber im Turmspringen gewonnen mit persönlicher Bestleistung. Nur der Russe Ruslan Ternovoy war besser. Bronze ging an Ole Rösler. Insgesamt hat das deutsche Team 10 Medaillen geholt. 3-mal Gold, 4-mal Silber, 3-mal Bronze. Soweit das Neueste aus dem Star FM News Center.
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14: Ein Hoch bestimmt unser Wetter. Es ist sonnig und trocken. Heute 27 Grad maximal. Ja, 20 Grad haben wir jetzt momentan hier bei uns in Nürnberg, auch in Marktelbach und Rückersdorf. Überall sonnig, überall blauer Himmel. Morgen dann 29 Grad und am Sonntag wieder 33. Und das Schöne ist, genauso geht es nächste Woche, also in der zweiten Sommerferienwoche, auch weiter. Auf der Südwesttangente zwischen Nürnberg-Kleinreuth und Nürnberg-Giebersdorf ist die rechte Spur blockiert. Hier hat es einen Unfall gegeben. Und auf der A6 Amberg Richtung Nürnberg zwischen Ahlfeld und Altdorf-Leinburg ist aktuell der Standstreifen blockiert. Da steht ein defekter LKW. Auf der A3 Höhe Beringersdorf heißt das, wollte ich sagen, steht ein Blitzer. Ich bin in Nürnberg, Ödenberger Straße, am Fuchsloch und am Wegfeld in der Rednitzstraße. In der Hafenstraße steht auch einer, das ist ein Blitzeranhänger. Dann in Oberfürberg am Rennweg, in Erlangen-Hindenburgstraße oder auch an der A3, die Abstandsmessung zwischen Erlangen-Tennenlohe und Nürnberg-Nord. Hast du auch noch was? Dann ruf an oder schick eine Sprachnachricht kostenlos an die 0800 0303 666. Danke dir! Gute Fahrt, komm gut durch.
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14: Guten Morgen, schönen Vormittag. Ja, kurz vor 10. Ich bin noch ein bisschen müde. Gefühlt gerade erst vom Taubertal-Festival zurück. Nicht viel Schlaf abbekommen. Feines Sahne Fischfilet gestern geguckt. Also falls ich einschlafe, dann bitte antippen. Aber bei der Mucke gleich wird es nicht passieren. Ich habe Itchy dabei mit ihrer neuen Bleeding Heads and Heart Attacks. Die spielen heute am Taubertal-Festival. Woolbeat mit Cape of Our Hero hörst du auch gleich. Und hier sind Queens of the Stone Age. Go with the flow. Dir einen schönen Freitag. Ich bin die Burner. Schön, dass du mit dabei bist.

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0: Mumford & Sons, Superstar von Maximum Rock, I Will Wait. Ja, da geht's raus an alle Fans der zweiten Fußball-Bundesliga. Das Warten hat ein Ende, heute geht's wieder los. Das Eröffnungsspiel heute, das kommt ja auch im Free-TV bei Sat.1. Hertha spielt heute Abend um 20.30 Uhr in Bochum. So, das waren jetzt die Fußball-News. Es gibt auch News aus der Rockwelt. Weniger schöne und schöne. Ich fange jetzt mal mit den weniger schönen an. Die großen Rockstars werden auch alle nicht jünger. Glenn Hughes musste diese Woche ja schon verkünden, dass er aus gesundheitlichen Gründen nicht länger live spielen kann. Und auch Joan Jett hat Probleme mit ihrer Gesundheit und muss jetzt die anstehenden Konzerte absagen. Sie musste sich nach einem Wirbelbruch einer OP unterziehen. Also gute Besserung in Richtung Joan Jett. Ja, und jetzt gibt's die Good News, die kommen von Green Day. Die haben nämlich jetzt ihren eigenen Fernsehsender. Auf dem YouTube-Kanal der Band gibt's jetzt einen rund um die Uhr Livestream. Zu sehen gibt's da ganz viele Musikvideos, Interviews, alte Live-Mitschnitte und ja auch nie zuvor gezeigtes Material von Green Day. Nächste Woche gibt's dann ja auch Green Day im Kino, also der Film Nimrods läuft dann nächste Woche in den Kinos an. 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

0: Cryogen von Muse vom neuen Album The Wow Signal, das seit Ende Juni draußen ist. Das haben wir hier bei Star FM ja ausführlich behandelt. War ja unser Album der Woche. Ja, und dann kommen wir zu neuer Musik.
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0: Also zu noch neuerer Musik. Heute ist New Rock Friday. Und heute kommt zum Beispiel ein neues Electric Callboy Album raus. Tanznight heißt es. Da hören wir nachher auch nochmal gemeinsam rein. Außerdem heute auch ein neues Album von NoFX, also vom NoFX Frontmann Fat Mike. NoFX gibt es ja leider nicht mehr. Er hat ja auch noch ein anderes Projekt, also eine Crossover-Punk-Ska-Band. Code Fendens heißen die und Lifers heißt die Platte, das zweite Album, das heute rauskommt. Das Album kam im Frühjahr schon in den USA, bei uns in Deutschland wird es heute jetzt veröffentlicht. Fat Mike beschreibt das Album so, es ist ein bisschen eine Mischung aus Bossa Nova, Hardcore, Simon & Garfunkel. Ja, ich glaube, da denkt sich jetzt jeder, hä, das will ich hören.

Also du weißt ja, ich komme aus der Punkrock-Ecke und ich mag's. Ich hab's mir schon angehört. Code Fernandes, neues Album von und mit Fat Mike, das heute rauskommt. Lifers heißt das. Und es gibt heute auch einige neue Singles, zum Beispiel ein neues oder ein neuer Song der Chris Barris Band. Ja, nochmal als Reminder, Chris Barris Band, das ist diese britische Rockband, die nach ihrem Frontmann und ehemaligen MMA-Kämpfer Chris Barris benannt ist. A Beautiful Lie heißt der neue Song, ist nochmal die letzte Single, bevor nächste Woche Freitag dann das ganze Album Monsters We Made erscheint. Und Beautiful Lie, sagt Chris Barris, ist einer seiner Lieblingssongs auf dem neuen Album. Er sagt, das ist einer dieser Songs, bei denen ich mich ständig dabei ertappe, wie ich zu Hause vor mich hinsumme. Ja, dann checken wir mal, ob es uns genauso geht. Heute am New Rock Friday, also ein neuer Song der Chris Barris Band. Und den hörst du hier jetzt bei Starfire Maximum Rock. Beautiful.

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10: Im Studio Michael Bottlick. Das Clubsterben macht auch hier bei uns in Nürnberg nicht Halt. Am Wochenende schließt die Resi, der Club über dem Hauptbahnhof. Jan Seifert berichtet.
11: Nach 11 Jahren ist Schluss. Der Betrieb werde eingestellt, schreiben die Organisatoren auf Instagram. Kommendes Wochenende gibt's eine große Abschiedsparty. Mit Nürnberg rockt hatten ja auch Rockfans immer wieder mal ihre Partyheimat in der Resi gefunden. Vorläufer der Resi war ja die Rockfabrik. Die Betreiber sagen, der Club sei einfach in die Jahre gekommen. Was aus dem Gelände direkt über dem Hauptbahnhof wird, ist aktuell noch offen.
10: Das Mittelmeer heizt sich immer mehr auf. An einer Messboje vor Mallorca wurde jetzt eine neue Rekordtemperatur von über 33 Grad Celsius registriert. Das teilte der spanische Wetterdienst mit. Katrin Müller berichtet.
12: Von Abkühlung kann keine Rede sein, wenn sich das Meer so warm anfühlt wie die Badewanne zu Hause. Im westlichen Mittelmeer liegen die derzeitigen Wassertemperaturen wohl 4 Grad über dem langjährigen Durchschnitt. Heißt für Urlauber und Einheimische auch nachts tropische Temperaturen und eine hohe Luftfeuchtigkeit. Hauptgrund für die Entwicklung ist laut Forschern der menschengemachte Klimawandel. Die immer höheren Wassertemperaturen gefährden empfindliche Ökosysteme und können heftige Stürme mit sintflutartigen Regenfällen im Herbst auslösen.
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10: Die zweite Fußball-Bundesliga startet heute Abend mit einem Traditionsduell. Der VfL Bochum empfängt Hertha BSC um 20.30 Uhr im Ruhrstadion. Für beide Clubs ist es nach personellen Umbrüchen ein erster Gradmesser. Bochum wartet seit 10 Jahren auf einen Sieg zum Saisonauftakt und Hertha war vor einem Jahr zum Auftakt Schalke unterlegen. Soweit das Neueste aus dem StarFM News Center.
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13: Ein sonniger Freitag. Die Sonne scheint gerade hier bei uns in Nürnberg. Auch in Erlangen und Schwabach kaum eine Wolke am Himmel, bei aktuell 22 Grad. 27 werden es heute, morgen 29, am Sonntag dann wieder 33. Und die Aussicht für die nächste Woche, für die zweite Sommerferienwoche, sieht genauso aus. Es gab einen Unfall auf der Südwesttangente zwischen Nürnberg-Kleinreuth und Nürnberg-Gebersdorf. Hier ist die rechte Spur blockiert. Außerdem Verbindungsstraße Burgtann-Altdorf, Höhe Burg-Grünsberg. Da sind beide Fahrtrichtungen gesperrt. Hier ein großer Feuerwehreinsatz. Die Feuerwehr regelt da aktuell den Verkehr. Außerdem noch auf der A6 Amberg Richtung Nürnberg zwischen Alfeld und Altdorf-Leinburg. Hier ist der Standstreifen blockiert. Da steht ein defekter LKW. Geblitzt wird in Nürnberg in der Ödenberger Straße, am Wegfeld oder auch in der Rednitzstraße, in Fürth 2, in der Kapellenstraße und der S-Bahnstraße, Burgfarnbach, Würzburger Straße, in Oberfürberg am Rennweg, in Sperberslohe in der Allersberger Straße und an der B14, da steht immer noch in der Ortsdurchfahrt Groß-Weißmannsdorf der Blitzer-Anhänger. Hast du was für mich, Staus oder Blitzer? Gern Bescheid geben, 0800 0303 666 anrufen oder schnell eine Sprachnachricht schicken.
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13: Dann starten wir mal gemeinsam in den Freitagvormittag. Ich hatte vorhin voll den Flashback. Wir hatten das Thema Sonnenfinsternis in der Redaktion dieser nächste Woche. Und ich kann sagen, ich war 1999 dabei. Ich habe sogar noch die Sophie-Brille von damals. Sophie, oh Gott, also ich habe gerade mega den Flashback und ich fühle mich auch direkt alt. Rein in diesen Freitag, schön, dass du mit dabei bist. Ich bin die Burner, versorg dich mit Maximum Rock. Bring me the horizon, gleich mit Throne, Queen, I want to break free, schöner Rock-Klassiker und wir sind Yellow Card, Ocean Avenue.

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0: freue mich immer, wenn ich Boys That's Fire mit in der Playlist habe, hier bei StarFM at Work. Empire gerade gehört. An deinem Freitagvormittag, ja, StarFM at Work. Ich bin sozusagen ja das Warm-up fürs Wochenende hier. Ich habe meins gestern schon eingeläutet, war beim Taubertal-Festival und habe mir da feines Sahne-Fischfilet angeschaut. Das hört man auch noch so ein bisschen an meiner Stimme. Ah, es war so schön. Also noch ganz viel Spaß, egal auf welchem Festival, Konzert du am Wochenende unterwegs bist oder welche Party ansteht, vielleicht auch einfach nur das Wochenende genießen, den Urlaub. Denk dran, wir sind dein Soundtrack, auch am Wochenende, StarFM Maximum Rock. Heute natürlich zum Einstieg ab 16:45 die Rock Top 30 mit A, deine 30 Lieblingssongs der Woche. Aktuell immer noch auf der 1, Green Day, I'm Never Gonna RIP. Also Green Day führen die Charts an, die Rock Top 30. Nickelback auf der 2 mit Rattle the Cage und Muse mit Cryogen auf Platz 3. Höchster Neueinstieg letzte Woche und zwar auf Platz 13 und der hat für mich noch viel mehr Potenzial. Airborne, Here She Comes. Ich mag die einfach so gern und der Song ist einfach super, finde ich. Here She Comes, neuer Song von Airborne. Anfang September kommt ja dann das neue Album der Australier. Ja, und Here She Comes verkürzt die Wartezeit. Und wenn der dir auch so gut taugt, dann kannst du immer noch abstimmen bei uns in deiner Rock-App und auf starfm.de. Ja, und heute Nachmittag 16:45, wie gesagt, geht's dann los mit A, die neue Ausgabe deiner StarFM Rock Top 30.
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0: Ich betreibe ja gerade Festivalhopping. Gestern noch auf dem Taubertal, heute hier im Studio, dann wieder auf dem Taubertal. Das ist das Schöne, wenn man so viele Festivals hier bei uns um die Ecke hat, ne? Wo man auch einfach mal ganz schnell hinfahren kann.
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0: Es ist ja nicht nur das Taubertal-Festival in Rothenburg aktuell, es steigen ja noch ganz viele andere Festivals. Das Schlosshof-Festival in Höchstadt an der Aisch zum Beispiel oder das zweite Spalter Metalfest am Kulturbahnhof Spalt. Das Klassik Open Air in Nürnberg und natürlich das wunderschöne Brücken-Festival. Heute und morgen unter der Theodor-Heuss-Brücke. Ein Festival mit wirklich coolen Leuten, sehr guter Stimmung, vielen unbekannten Bands, die man da auch immer wieder entdecken kann. Die Bates zum Beispiel heute Abend um 19.30 Uhr auf der Hauptbühne, Garage Rock aus Wien. Also die Bates heute Abend auf der Hauptbühne um 19:30. Um 19:45 auf der Zeltbühne dann Matriarch aus Nürnberg, eine Metalband. Also Matriarch heute Abend Zeltbühne um 19:45 oder die Years morgen dann auf der Zeltbühne um 20:45. Das sind die Years. Post-Punk aus Berlin, morgen dann beim Brückenfestival auf der Zeltbühne. Ja, das Brückenfestival, das ist wie immer kostenlos, aber da die finanzielle Lage bei den ehrenamtlichen Organisatoren extrem angespannt ist, wir haben darüber berichtet, es wird nochmal ausdrücklich darum gebeten, wenn du am Brückenfestival vorbeikommst, wirklich keine Getränke mitzubringen, sondern vor Ort zu kaufen. 72% der Einnahmen vom Brückenfestival werden durch Getränkeverkauf generiert und es wäre echt schade, wenn es das Brückenfestival in den nächsten Jahren nicht mehr geben wird. Ganz viel Spaß, schönes Wochenende, egal wo du dich rumtreibst, vielleicht sieht man sich ja mal.
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11: Im Studio Michael Bottlick. Nach dem Fund einer Sprengstoffdrohne auf dem Leipziger Flughafen hat der Vorstandschef des Rüstungskonzerns Rheinmetall, Armin Paperger, mehr Anstrengungen Deutschlands bei der Drohnenabwehr angemahnt. Er sagte, Deutschland sei nicht ausreichend geschützt vor solchen Attacken. Thomas Thonfeld.
12: Drohnen sehr schnell erkennen und dann notfalls auch abschießen, das muss möglich sein, sagt der Rheinmetall-Chef. Aber Deutschland sei noch nicht überall mit der entsprechenden Abwehrtechnologie ausgestattet, warnt er, obwohl die grundsätzlich vorhanden sei. Als erstes müsse aber definiert werden, was geschützt werden solle. Denn neben Flughäfen gäbe es weitere potenzielle Ziele, die zur sogenannten kritischen Infrastruktur zählen. Rheinmetall und andere Rüstungskonzerne entwickeln Systeme zur Früherkennung und Abwehr von Drohnen.
11: Das Mittelmeer heizt sich immer weiter auf. An einer Messboje vor Mallorca ist jetzt eine Rekordtemperatur von 33,02 Grad Celsius registriert worden. Der höchste je in spanischen Gewässern gemessene Wert. Das Mittelmeer heizt sich laut Forschern wegen des Klimawandels auf. Das gefährdet Ökosysteme und erhöht auch die Gefahr heftiger Herbststürme mit Starkregen.
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11: Es geht wieder los mit dem Duell zweier Traditionsvereine. Startet die neue Saison in der zweiten Fußball-Bundesliga. Der VfL Bochum empfängt heute Abend zum Auftakt Hertha BSC im Ruhrstadion. Thomas Brockt berichtet.
13: Sowohl Bochum als auch Hertha gehen mit einigen Fragezeichen in die neue Saison. Bei beiden Clubs hat sich personell viel verändert. Vor allem die Berliner sind quasi runderneuert. Wichtige Leistungsträger wie Kapitän Rehse oder Torwart Ernst sind weg und weil gespart werden muss, setzt die Hertha vor allem auf die eigene Jugend. Vom Aufstieg will diesmal keiner offen reden. Saisonziel ist ein einstelliger Tabellenplatz. Topfavorit ist der VfL Wolfsburg. Der Bundesliga-Absteiger will sofort zurück in Liga 1. Die anderen Absteiger, St. Pauli und Heidenheim, sind schwer einzuschätzen. Ambitionen nach oben haben auch Darmstadt, Kaiserslautern und Hannover.
11: Soweit das Neueste aus dem Star FM News Center.
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14: Ja, ein Hoch bestimmt aktuell unser Wetter. Es ist sonnig und trocken und nicht so heiß. Wir haben 22 Grad bei uns in Nürnberg, 22 Grad auch in Fürth und sonnige 22 Grad auch in Lauf. Heute 27, am Nachmittag maximal. Morgen wären es 29, am Sonntag wieder 33 Grad. Und die nächste Woche, die geht genauso weiter, also sonnig und trocken. Auf der A3 Würzburg Richtung Nürnberg zwischen Höchstadt Nord und Pommersfelden Reinigungsarbeiten. Hier ist die rechte Spur und der Standstreifen blockiert. Außerdem auf der A3 Richtung Regensburg, da liegt eine Anti-Rutschmatte auf der Fahrbahn zwischen Parsberg und dem Rastplatz Hüttberg. Also hier Vorsicht, wenn du gerade unterwegs bist. Blitzer stehen in Nürnberg, am Wegfeld, in der Gugelstraße oder der Rohnstraße, dann in Fischbach, Hauptstraße, Fürth, Kapellenstraße, Erlangen, Kurt-Schumacher-Straße oder auch in Sperbersluhe, Allersberger Straße. Hast du noch was für mich? Gern Bescheid geben. Ruf an oder schick eine Sprachnachricht 0800 0303 666.
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14: Schön, dass du mit dabei bist und wir gemeinsam diesen Freitagmittag verbringen, ins Wochenende starten mit Maximum Rock. Und da habe ich gleich Joan Jett and the Blackhearts dabei, I Love Rock'n'Roll. Gute Besserung an der Stelle an Joan Jett, hat ja gesundheitliche Probleme und musste jetzt die anstehenden Konzerte absagen. Hat einen Wirbelbruch und musste sich operieren lassen. Also ja, gute Besserung. Du hörst gleich Joan Jett und hier sind Takeda mit Let the Hammer Ring the Bell. Ich bin die Berner, einen schönen Freitagmittag.

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1: Den ganzen August über gibt's jeden Freitag die Free-Tickets für die heißesten Rockkonzerte des Sommers, wenn du bei uns in unserer Rock-App mitgezockt hast beim Flatterhuhn-Game. Und einer, der das gemacht hat, den habe ich im Moment angerufen und jetzt in der Leitung.
2: Ja, hallo?
1: Ja, hallo, hier ist die Burner von Star FM, ist da der Christian.
2: Na, auf jeden Fall.
1: Ja, auf jeden Fall hat sich's gelohnt, Flatterhuhn zu zocken, weil du hast dir deine Tickets für Korn redlich verdient. Herzlichen Glückwunsch.
2: Das ist geil, richtig geil. Ich freue mich da übel drüber. Ich habe letztes Mal schon geguckt nach Karten und ich sage, nee, Mann, das ist alles weg. Dachte mir, jetzt muss ich es noch probieren, nochmal hier bei euch und dann habe ich Glück gehabt.
1: Dafür gibt es ja den Lieblingsradiosender des Vertrauens. Wie oft hast du Korn schon live gesehen? Das ist eine meiner absoluten Favorite Bands, vor allem live.
2: Die Band höre ich seit über 26 Jahren noch gar nicht live gesehen, noch gar nicht.
1: Was? Echt?
2: Ja. Und es ist so, ich weiß gar nicht, warum ich das als Jugendlicher nicht gemacht habe. Wahrscheinlich habe ich die Musik mehr gehört und war auch an Konzerten nicht so interessiert. Ich freue mich aber umso mehr, denn mein Sohn will ja oder hört auch jetzt mittlerweile Rockmusik und geht in die Sachen, war mit mir sein erstes Konzert bei System of a Down. Das war unser Opening sozusagen für ihn und jetzt geht's halt weiter, dass er halt noch mehr die Musik reinkriegt.
1: Das ist aber krass, wenn du das erste Konzert System of a Down erlebst. Ja, ey Korn, ich kann dir nur sagen, das ist live. Wenn es dich einmal catcht live, dann wirst du jetzt ab sofort auf jedes Korn-Konzert gehen. Ganz viel Spaß.
2: Ja, auf jeden Fall super, vielen Dank. Das ist so, für mich geht ein großer Traum in Erfüllung, weil ich muss jetzt viel nachholen, ich muss jetzt auf Konzerte gehen und... Ja, da kommen noch so einige. Also ich bin auf jeden Fall noch nicht fertig mit einem.
1: Viel Spaß. Du sag mal, jetzt nochmal ganz kurz zu unserer Star FM App. Hast du die schon lange am Handy oder hast du die jetzt neu runtergeladen?
2: Ja, ja. Nee, die habe ich schon ewig, schon Jahre, also eigentlich.
1: Hast du so ein Lieblingsfeature, außer dem Flatterhuhn-Game?
2: Also ich lese immer gerne die ganzen Sachen, weil wenn es was zu lesen gibt, so die ganzen News, gerade auch was an Konzerte und Tickets und also sowas so geht, dann, da bin ich ja immer dann da ganz gut aufgehoben, weil ich ja lesen kann.
1: Das ist schön.
2: Gerade im Rockbusiness, ne? Weil es gibt ja sonst nirgendwo, wo man halt was nachlesen kann. Also viel so auf einmal. Und somit bin ich da gut bedient eigentlich. Und die Streaming-Kanäle sind natürlich sehr gut. Classic Rock, einwandfrei.
1: Dann wünsche ich dir jetzt ganz viel Spaß bei Korn und ein schönes Wochenende.
2: Das ist sehr, sehr nett. Ich danke euch ganz herzlich. Schönes Wochenende, ja?
1: Ciao.
2: Tschüss.
1: Ja, und für dich gilt, pack dir auch die Star FM Rock App aufs Handy, wenn du sie nicht eh schon drauf hast. Zock weiter unser Flatterhuhn-Game. Und sicher dir den ganzen August über Tickets für die coolsten Rockkonzerte. Wie der Christian eben für Korn, für Papa Roach, für The Prodigy oder Placebo. Dafür gibt's nächste Woche Freitag die Tickets.
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0: Billy Idol hier bei Star FM Maximum Rock, am besten Tag der Woche.
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0: Ja, frische Musik für uns Maximum Rocker. Heute kommt das zweite Album von den Code Defendants, Lifers heißt es, ist eine Crossover-Punk-Ska-Band, gegründet von Fat Mike von NoFX. Für mich als Punk-Rock-Fan auch ein Album, das ich mir jetzt am Wochenende mal in Ruhe anhören werde. Die Code Defendants mit Lifers. Heute auch eine neue Single von Fahr den Urlaub, kein Pardon. Das Album dann am 4. September, ein Lächeln im Gesicht. Von Fahr den Urlaub heute mit neuer Single Kein Pardon. Und ich habe dir ja versprochen, wir hören noch ins neue Electric Callboy Album rein. Tanznight heißt das, ist mittlerweile ihr 7. Album. Ganz viele Songs sind schon draußen von dem Album. Also ich glaube, so im Laufe des Jahres schon 7 Songs veröffentlicht worden. Unter anderem ja auch das Cover von Sum 41, weil der Schlagzeuger von Sum 41 nach deren Auflösung jetzt bei Electric Callboy spielt. Genau, und den hören wir uns jetzt zusammen an. Hier sind Electric Callboy und Still Waiting. So

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13: Im Studio Michael Bottlick. Nach dem Fund einer Sprengstoffdrohne auf dem Leipziger Flughafen hat der Vorstandschef des Rüstungskonzerns Rheinmetall, Armin Paperger, mehr Anstrengungen Deutschlands bei der Drohnenabwehr angemahnt. Er sagte, Deutschland sei nicht ausreichend geschützt vor solchen Attacken. Thomas Thonfeld.
14: Drohnen sehr schnell erkennen und dann notfalls auch abschießen, das muss möglich sein, sagt der Rheinmetall-Chef. Aber Deutschland sei noch nicht überall mit der entsprechenden Abwehrtechnologie ausgestattet, warnt er, obwohl die grundsätzlich vorhanden sei. Als erstes müsse aber definiert werden, was geschützt werden solle. Denn neben Flughäfen gäbe es weitere potenzielle Ziele, die zur sogenannten kritischen Infrastruktur zählen. Rheinmetall und andere Rüstungskonzerne entwickeln Systeme zur Früherkennung und Abwehr von Drohnen.
13: Das Mittelmeer heizt sich immer weiter auf. An einer Messboje vor Mallorca ist jetzt eine Rekordtemperatur von 33,02 Grad Celsius registriert worden. Der höchste je in spanischen Gewässern gemessene Wert. Das Mittelmeer heizt sich laut Forschern wegen des Klimawandels auf. Das gefährdet Ökosysteme und erhöht auch die Gefahr heftiger Herbststürme mit Starkregen.
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13: Es geht wieder los mit dem Duell zweier Traditionsvereine, startet die neue Saison in der zweiten Fußball-Bundesliga. Der VfL Bochum empfängt heute Abend zum Auftakt Hertha BSC im Ruhrstadion. Thomas Brockt berichtet.
15: Sowohl Bochum als auch Hertha gehen mit einigen Fragezeichen in die neue Saison. Bei beiden Clubs hat sich personell viel verändert. Vor allem die Berliner sind quasi runderneuert. Wichtige Leistungsträger wie Kapitän Rehse oder Torwart Ernst sind weg und weil gespart werden muss, setzt die Hertha vor allem auf die eigene Jugend. Vom Aufstieg will diesmal keiner offen reden. Saisonziel ist ein einstelliger Tabellenplatz. Topfavorit ist der VfL Wolfsburg. Der Bundesliga-Absteiger will sofort zurück in Liga 1. Die anderen Absteiger, St. Pauli und Heidenheim, sind schwer einzuschätzen. Ambitionen nach oben haben auch Darmstadt, Kaiserslautern und Hannover.
13: Soweit das Neueste aus dem Star-FM News Center.
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16: Das Wetter wünscht man sich, wenn man auf einem Festival unterwegs ist. Es ist nicht allzu heiß. Es geht so ein bisschen Wind. und es scheint die Sonne. Wir haben aktuell 26 Grad hier bei uns in Nürnberg. 26 Grad sind es auch aktuell in Karlsburg. 27 maximal heute Nachmittag. Morgen dann 29. Am Sonntag, da geht es wieder über 30, 33 Grad. Geht erstmal sonnig und trocken weiter in Franken auch für die nächste Woche, also für die zweite Sommerferienwoche. Auf der A3 Würzburg Richtung Nürnberg zwischen Höchstadt Nord und Pommersfelden Reinigungsarbeiten. Hier ist die rechte Spur und der Standstreifen blockiert. Auf der A3 Richtung Regensburg, da brauchst du aktuell zwischen dem Kreuzfurt Erlangen und Erlangen-Tennenlohe 10 Minuten mehr. Hier staut sich's. Und auf der A9 Richtung Berlin sehe ich gerade zwischen Fischbach und dem Kreuz Nürnberg auch noch ein bisschen stockender Verkehr. Geblitzt wird in Nürnberg, in der Gugelstraße, der Rohnstraße oder auch in der Hafenstraße, da steht ein Blitzeranhänger. Außerdem in Fürth, Kapellenstraße, in Burgfarnbach, Würzburger Straße, in Sperberslohe, in der Allersberger Straße oder auch die Abstandsmessung auf der A3 zwischen Erlangen-Tennenlohe und Nürnberg-Nord. Wenn du noch was entdeckst, dann ruf schnell an oder schick eine Sprachnachricht rein ins Studio 0800 0303 666.
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16: Ich wünsche dir einen schönen Freitagmittag. Vielleicht ist das heute auch dein letzter Arbeitstag vor dem Urlaub. Dann genieß es. Ich versorge dich mit Maximum Rock, dein Soundtrack quasi zum Einstieg ins Wochenende. The Gaslight Anthem gleich dabei mit 45. Ein schöner Rock-Klassiker von den Dire Straits. Lady Writer und aktuellen Sound gibt's jetzt hier von den Architects. Broken Mirror. Ich bin die Burner. Schönen Freitag.

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0: Schön, solche Nachrichten mag ich sehr gerne. Hier ist Star FM übrigens und ich habe Good News für alle Blink-182-Fans. Nächste Woche kommt eine Doku über Schlagzeuger Travis Barker auf Disney+. Die heißt Louder Than Fear. Es geht darum, wie er 2008 einen Flugzeugabsturz überlebt hat. Er war ja einer von zwei Passagieren, die den Absturz überlebt haben.
1: Travis was in really bad shape. There was an absolute concern whether or not he would survive.
2: I've never stepped foot on a plane since the crash. And when I think about it, I have the worst flashbacks.
3: I've got two on the ground with burns over here.
0: Zu Wort kommen in Louder Than Fear auch Schlagzeugerkollegen wie Tommy Lee von Motley Crue und der mittlerweile verstorbene Taylor Hawkins von den Foo Fighters. Geht natürlich auch um die Musikkarriere von Blink-182. Louder Than Fear ab nächste Woche Donnerstag bei Disney+. Und im Zuge der Promo für den Film hat Travis übrigens auch verraten, dass Blink-182 gerade an einem neuen Album arbeiten.
4: So you got the documentary, the Alkaline Trio album. What else you have coming up?
2: Starting a couple other projects, like producing projects, working on the next Blink album.
4: Nice.
2: Yeah.
4: This year, next year, what do you think
2: for Blink? Working on the Blink album this year.
4: Yeah, great.
0: Also, wenn Blink 182 dann nächstes Jahr zu uns kommen, dann ja vielleicht schon mit neuem Album.
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Der nächste Song kommt genau im richtigen Moment. Ruhe im Auge des Sturms. Direkt intensiv und mit der typischen Mischung aus Härte und Gefühl für die Five Finger Death Punch geliebt werden. Jetzt auf der Star FM Playlist. Five Finger Death Punch mit ihrer neuen Single Eye of the Storm. 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

0: Eye of the Storm, die neue von Five Finger Death Punch, war letzte Woche Freitag großes Thema am New Rock Friday. Da kam nämlich die Platte raus, Legacy, allerdings erstmal nur digital. Wer gern was in der Hand hält, die physische Version auf CD, Vinyl und Kassette, finde ich ja total geil, dass sie ihr Album noch auf Kassette oder wieder auf Kassette rausbringen, kommt dann am 18. September. So, wir schauen ins Kino.
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0: Ice Cream Man läuft nämlich seit gestern im Kino. Ich meine, ich habe eine kleine Tochter zu Hause und kennst du wahrscheinlich auch. Gefühlt ist gerade nichts anderes interessant außer Eis. Frühmittags, abends, kann ich ein Eis haben? Die Kids vom Ice Cream Man, die kriegen auch Eis, allerdings mutieren die dann zu Monstern. Ich habe den Trailer gesehen, alter Schwede, heftig. Der ist ab 18, also zu Recht. Unsere Star FM Movistar Kritiker haben ihn sich angeschaut, ja, und sind so der Meinung, er ist so, naja.
2: Kinder im Zuckerrausch, die Erwachsene meucheln, haben einen ganz eigenen Charme.
3: Hohe Unterhaltung war es jetzt nicht unbedingt, aber für Freunde des Splatter- und Horror-Genres definitiv eine schöne, willkommene Abwechslung.
4: Die Geschichte wirkt irgendwie, als wäre dem Regisseur erst am letzten Drehtag eingefallen, wie er den Film überhaupt zu Ende bringen soll.
5: Braucht man schon harte Nerven für, weil es fließt reichlich Blut.
6: Für Leute, die das vielleicht nicht so ganz abkönnen, können es vielleicht ein bisschen verstörend wirken, aber alles in allem ist er empfehlenswert, man kann ihn sich angucken.
7: Er ist eine Empfehlung für alle, die einen gepflegten B-Movie zu schätzen wissen.
4: Das Beste daran waren noch die zahlreichen Splatter-Szenen, die waren alle handgemacht und sind ohne viel CGI ausgekommen. Insgesamt eher eine vertane Chance, weil die Grundidee hätte doch ein bisschen mehr Potenzial gehabt.
8: Wer Blut mag, eingeladen. Wer kein Blut macht, sollte zu Hause bleiben. Es war trotzdem eine tolle Erfahrung. Von 5 Sternen, 3 Sterne gebe ich gerne.
0: Also wer Blut mag, guckt dir Ice Cream Man im Kino an. Du hast es gehört von unseren Star FM Movistar-Kritikern. Und nächste Woche Donnerstag brauchen wir dich auch wieder als Movistar-Kritiker. Den Job vergeben wir, wie gesagt, immer donnerstags hier bei Star FM Maximum Rock.
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7: Im Studio Christian Haffmann. Fürths Oberbürgermeister Thomas Jung zieht nach 100 Tagen im Amt eine positive Bilanz. Die Stadt hat einen genehmigten Haushalt ohne Auflagen. Die Rücklagen sind auf 162 Millionen Euro gestiegen. Die Jahresrechnung 2025 weist einen Überschuss von 5 Millionen Euro aus. Damit steht Fürth deutlich besser da als die Nachbarstädte Erlangen und Nürnberg, die mit Haushaltssperren kämpfen. Auch wirtschaftlich läuft es rund. Siemens hat 400 Mitarbeiter aus Nürnberg nach Fürth verlagert. Größere Insolvenzen bleiben aus. Überraschender Lichtblick für die Wirtschaft. Trotz Iran-Krieg, Ölpreisschock und US-Zöllen sind die deutschen Exporte im Juni auf einen Rekord gestiegen. Auch das verarbeitende Gewerbe hat sich weiter erholt. Vor allem in der Autoindustrie legte die Produktion zu. Katrin Müller fasst zusammen.
8: Industrie, Bau- und Energieversorger stellten damit das dritte Mal in Folge mehr her als im Vormonat. Besonders erfreulich, nach den Einbrüchen in der Vergangenheit stieg die Produktion in der Autobranche im Juni deutlich, um 3,6%. Auch andere Bereiche im Fahrzeugbau legten zu, wie die Produktion von Flugzeugen, Schiffen, Zügen und Militärfahrzeugen. Ökonomen sehen die Talfahrt der Industrie damit beendet. Viel hängt aber auch davon ab, wie sich die geopolitische Lage und die Energiepreise entwickeln. Und auch das Niedrigwasser sorgt für Probleme.
7: Nach der Entdeckung der Sprengstoffdrohne am Flughafen Leipzig laufen die Ermittlungen auf Hochtouren. Seit dem Morgen sucht eine ganze Hundertschaft der Polizei die nördliche Start- und Landebahn dort ab, zu Fuß, in einer Kette. Deshalb ist die Nordpiste seit 10 Uhr wieder gesperrt, der Passagierverkehr läuft aber normal weiter. Schon gestern war der Bereich durchkämmt worden, jetzt geht die Suche nach einem zweiten bisher unbekannten Flugobjekt weiter.
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7: Die Spielvereinigung Fürth startet am Sonntag mit dem Auswärtsspiel beim FC St. Pauli in die neue Zweitligasaison. Trainer Heiko Vogel will nach dem knappen Klassenerhalt über die Relegation in der Vorsaison jetzt eine entspanntere Spielzeit. Beim Aufeinandertreffen kommt es zum Wiedersehen mit Ex-Kapitän Branimir Rgota, der im Sommer ja zu St. Pauli gewechselt ist. Soweit das Neueste aus dem Star FM News Center.
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9: Sag mal, kennst du den Spruch? Nach müde kommt doof. Ich merke, dass ich die letzte Nacht wenig geschlafen habe. Ich war ja auf dem Taubertal-Festival, feine Sahne Fischfilet geschaut. Ja, und irgendwie werde ich gerade sehr albern. Oder ist das das Freitagsphänomen? Egal, wir starten gemeinsam in den Freitagnachmittag mit Maximum Rock. Ich habe gleich Make and Believe von Volbeat mit dabei. Why Can't This Be Love? Also eine 80er-Nummer von Van Halen. Ja, und der hier macht nächstes Jahr die 10 voll. 2007 erschienen, das sind Paramore und Misery Business. Ich bin die Burner. Schönen Freitagnachmittag.

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0: Das ist ein gutes Wochenende, das da auf uns wartet. Für alle Fans der zweiten Fußball-Bundesliga, weil es endlich wieder losgeht. Ja, für alle Festival-Fans, weil immer noch Sommer ist und ganz viele Festivals am Start. Ja, und für uns Maximum Rocker im Allgemeinen eh, weil...
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0: Ja, weil ganz viel neue Musik rauskommt. Kurzer Überblick über den New Rock Friday. Ein neues Electric Callboy-Album, Tanz Night, heute erschienen. Siebte Electric Callboy Album mittlerweile. Das zweite Album der Code Fandoms, auch heute erschienen. Crossover Punk Ska Band, gegründet von Fat Mike von NoFX. Lifers heißt die Platte. Und heute ein neuer Weezer-Song rausgekommen, CEO.

hat einfach einen wahnsinnigen Wiedererkennungswert, Weezer. Also CEO, neuer Song von Weezer. Im Video übrigens spielt Skateboard-Legende Tony Hawk mit. Ziehst dir unbedingt mal rein. Ja, und heute kommt auch ein neuer Song von und mit den Donuts. Die Donuts featuring deine Freunde, die Kinder spielen verrückt. Also wenn du Kinder hast, dann kennst du deine Freunde vielleicht. Das ist eine Hip-Hop-Band für Kinder aus Hamburg. Und denen hat ein Fan immer mal wieder geschrieben, wann macht ihr eigentlich einen Punk-Rock-Song? Und und denen wurde immer mal wieder gesagt, wann macht denn ihr eigentlich mal einen Punk-Rock-Song? Gesagt, getan. Sie haben sich mit den Donuts zusammengetan und ihren Song Die Kinder spielen verrückt als Rocksong nochmal neu aufgenommen. Die

0: Den muss ich wirklich sofort auf die Playlist meiner Tochter packen. Gefällt mir sehr gut. Also, die Donuts zusammen mit Deine Freunde, die Kinder spielen verrückt. Auch ein Song, der neu erscheint heute am New Rock Friday. Ich bin gespannt, ob die Donuts den am Sonntag auch spielen werden. Die sind ja dann am Abend beim Taubertal-Festival mit auf dem Line-Up. Ich werde auf jeden Fall berichten. Zum Glück ist das Taubertal-Festival nicht so weit weg von uns und man kann sagen, ganz gut hin und her fahren. Ich war gestern schon da, muss morgen früh auch wieder arbeiten oder darf arbeiten, darf dich am Samstagvormittag begleiten. Ja, und danach geht es dann wieder aufs Festival und die Donuts am Sonntagabend natürlich Pflichttermin. Vielleicht sieht man sich ja.
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13: Wunderschönen guten Tag, alle Star-FM-Hörer da draußen.

0: Iron Maiden hier bei Starfam Maximum Rock. War gestern der Opener bei Starfam Hellraiser, also unserer harten Heavy Show gestern Abend mit dem Keck. Kannst du dir jetzt nochmal reinziehen, die ganze Show bei uns natürlich in der Mediathek, in deiner Rock-App oder auf starfm.de. Da ging es ganz viel auch um Metal-Festivals im nächsten Jahr. Wie hat's Keck gestern gesagt, damit du schon mal fürs nächste Jahr Festivalurlaub planen kannst. Wie gesagt, gibt's nochmal zum Anhören bei uns in der Rock-App. Ja, die App solltest du sowieso auf dem Handy haben, sagt auch Christian.
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0: Ja, Christian hat sich nämlich heute bei mir die Tickets fürs Korn-Konzert gesichert. 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So, ich mach Feierabend, dir jetzt einen schönen Freitagnachmittag und ein schönes Wochenende und wenn du magst, hören wir uns morgen früh wieder hier was da für Maximum Rock.
2: Klopf, klopf, wer ist da? Die 90er. Und die haben eine Band vergessen, die passt besser in die Jetztzeit. Aber nicht gleich ausrasten. Dexter and the Moon Rocks mit Freakin' Out. Jetzt.

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9: Im Studio Christian Haffmann. Fürths Oberbürgermeister Thomas Jung zieht nach 100 Tagen im Amt eine positive Bilanz. Die Stadt hat einen genehmigten Haushalt ohne Auflagen. Die Rücklagen sind auf 162 Millionen Euro gestiegen. Die Jahresrechnung 2025 weist einen Überschuss von 5 Millionen Euro aus. Damit steht Fürth deutlich besser da als die Nachbarstädte Erlangen und Nürnberg, die mit Haushaltssperren kämpfen. Auch wirtschaftlich läuft es rund. Siemens hat 400 Mitarbeiter aus Nürnberg nach Fürth verlagert. Größere Insolvenzen bleiben aus. Bayern ist bei Touristen weiter beliebt. Regional gibt es aber ganz unterschiedliche Trends. Spitzenreiter ist Mittelfranken. Dort sind die Übernachtungen um 4,1% auf 4,5 Millionen hochgeschossen. Auch Unterfranken, Niederbayern und Schwaben legen zu. Oberbayern bleibt zwar mit 20,6 Millionen Übernachtungen die klare Nummer 1, muss aber ein kleines Minus hinnehmen. Oberfranken und die Oberpfalz gehen sogar deutlicher zurück. Insgesamt zieht es trotzdem mehr Gäste nach Bayern. Die Sprengstoffdrohne am Flughafen Leipzig-Halle beschäftigt inzwischen auch den Nationalen Sicherheitsrat. Das Gremium unter Vorsitz von Bundeskanzler Merz hat über den Vorfall beraten. Gleichzeitig wird immer wieder die Frage gestellt, wie gut kann Deutschland solche Drohnen überhaupt abwehren? Die Grünen im Bundestag sehen da noch gravierende Lücken. Claudia Wächter berichtet.
10: Das Zuständigkeitswirrwarr ist ein Sicherheitsrisiko, sagen die Grünen und fordern klare Strukturen, damit zig Behörden bei einem Drohnenvorfall blitzschnell handeln können. Und offenbar schneller als bisher müssen auch alle Flughäfen mit Abwehrtechnik ausgestattet werden. Am Airport in Leipzig sucht die Polizei weiter nach Hinweisen, wer hinter dem geplanten Anschlag mit einer Sprengstoffdrohne steckt. Viele Experten sagen, das ist Russland.
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9: Die Spielvereinigung Fürth startet am Sonntag mit dem Auswärtsspiel beim FC St. Pauli in die neue Zweitligasaison. Trainer Heiko Vogel will nach dem knappen Klassenerhalt über die Relegation in der Vorsaison jetzt eine entspanntere Spielzeit. Beim Aufeinandertreffen kommt es zum Wiedersehen mit Ex-Kapitän Branimir Rgota, der im Sommer ja zu St. Pauli gewechselt ist. Soweit das Neueste aus dem Star FM News Center.
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11: Ein richtig schöner sonniger Nachmittag aktuell bei uns in Nürnberg, Erlangen und bis Lohe bei 28 Grad maximal. Die Nacht kühlt ab auf 14 bis 8 Grad. Und die Star-FM-Prognose: reichlich Sonne am Wochenende bei 30 bis 33 Grad. Die neue Woche startet ähnlich. Da gibt es einzelne Schauer und Gewitter. Und was aktuell auf den Straßen los ist, das weiß heute A in der Star-FM-Verkehrszentrale.
12: Ja, danke schön, Bianca. Und da habe ich gleich mal einen fetten Stau am Freitagnachmittag auf der A3. Eine halbe Stunde mehr Richtung Nürnberg, das Ganze zwischen Höchstadt Ost und Erlangen West. Und gleich noch eine Meldung von der A3. Achtung, defekter PKW Richtung Nürnberg, und zwar zwischen dem Kreuzfurt Erlangen und Erlangen Tennenlohe. Dann wird ebenfalls auch geblitzt auf der A3, und zwar Richtung Würzburg am Kreuz Fürth-Erlangen. Außerdem geht's weiter mit Blitzern auf der A73 in Nürnberg, dann auf dem Nordwestring und noch einer in Nürnberg auf der Welserstraße. Wenn du auch noch einen Stau oder Blitzer gesehen hast, dann gerne her damit, kostenlos als Sprachnachricht an die 0800 0303 666. Und damit wieder ab zu Bianca in die Star FM Rush Hour.
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11: An deinem Freitag mit Bianca am Mikrofon. Und ey, hörst du ab 16.45 Uhr mit den Staff am Rock Top 30? Ich bin gespannt, ob es eine neue Nummer 1 gibt, ob es Green Day vom Thron gestoßen hat und wer das Zeug dazu hatte. Du hast gewotet, das Ergebnis, wie gesagt, in 2 Stunden. Maximum Rock bis dahin vom feinsten Disturbed hören wir Bruce Springsteen und hier ist Rise Against Savior.

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0: Der Moses Cygnus darf im Maximum Rock vom Allerfeinsten von Disturbed an deinem Freitagnachmittag. Der Auftakt eines großartigen Wochenendes bei uns in Franken.
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0: Heute und morgen ist wieder das Brückenfestival Nürnberg angesagt. Unter der Theodor Heuss werden in diesem Jahr unter anderem Bates performen. Das ist Garage Rock aus Wien.

ist noch Post-Punk aus Berlin angesagt mit Years. Das Brückenfestival ist wie immer kostenlos, aber du weißt, die finanzielle Lage bei den ehrenamtlichen Organisatoren ist extrem angespannt. Das wird explizit nochmal darum gebeten, Getränke bitte nicht mitbringen, sondern vor Ort kaufen. 72% der Einnahmen vom Brückenfestival werden durch Getränkeverkauf generiert. Höchstadt an der Aisch freut sich auf das Schlosshof-Festival, unter anderem mit Tanzwut und Mr. Hurley und die Pulver.

so schön. Und morgen sind die apokalyptischen Reiter und Saltatio Mortis angekündigt. Tagesticket gibt's für 63 Euro heute, morgen 85 Euro und wenn du für 2 Tage ein Ticket holst, 110 Euro. Ja, und ansonsten wären da noch heute das 47. Weinturm Open Air in Bad Windsheim, morgen das 2. Spalter Metal Fest am Kulturbahnhof Spalt und ab morgen das Jurassic Freizeitpark XXL auf dem Jedermann Sportplatz Nürnberg am Dutzenteich. 70 verschiedene Dinosaurier gibt's zu sehen, teilweise bis zu 8 Meter hoch, 35 Meter lang die Dinger. Also Ferienprogramm vom Feinsten für uns in Franken. Und Maximum Rock von uns obendrauf. 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

0: Steff und Maximum Rock von der Trio, all for you an deinem Freitag. 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

0: Start mit Maximum Rock von Queen, Headlong an deinem New Rock Friday. Ach, herrlicher Song aus dem Jahr 1991. Ich muss sagen, einer meiner Lieblings-Queen-Songs. Aber jetzt wird's wieder Zeit, den frischen Rock zu feiern. Herrlich.
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0: Viele neue Alben sind am Start. Wir haben heute schon reingehört am New Rock Friday. Und ich freue mich besonders über Electric Callboy. Happy Birthday an dieser Stelle an Frontmann Kevin, wird heute 41. Ja, und passend zum Geburtstag gibt's ein neues Album von der Band, Tanznight. Wir hören rein in den Titel.

Ich liebe den Song. Das Video ist super. Nicht verpassen, guck es dir unbedingt an. Und auf Tanznight sind dann auch wirklich all die Tracks, auf die die Fans schon lange heiß warten. Elevator Operator, Ratata oder auch Hypercharged oder auch The Way You Are. Und da klopft mein altes Boyband-Herz. Ja, großer New Kids on the Block-Fan gewesen. Ja, bei diesem Sound. Und der geht so geil weiter.

schön. Ja, und das Ganze natürlich auch das Video wieder großartig für alle Splatter-Fans. Eine herrliche Geschichte. Und das Ganze erlebst du auch live. Die Tanznight World Tour mit 10 Live-Shows startet Ende Januar 2027. Und schon heute und morgen steigt das Escalation-Fest der Band in Berlin. Wenn du noch Bock hast, hinzufahren, es gibt noch Karten für die Wuhlheide, wenn du spontan hin möchtest. Und apropos, wie geil ist das denn? Kommen wir zu den Singles, die heute rauskommen. Da werden jetzt Familien ausrasten. Denn es haben sich zwei Bands gefunden für einen Song. Ich sag nur, Deine Freunde, eine der bekanntesten und beliebtesten Kinder-Acts, die für den modernen Sound für die Kids stehen. Und die Donuts, die haben ja in letzter Zeit auch Kindershows gespielt am Nachmittag. Die Kids durften auf die Bühne, es war eine Riesenfreude. Und jetzt also tun sich Deine Freunde und die Donuts zusammen für einen Song. Ist seit heute draußen, die Kinder spielen verrückt, wir hören rein.

Wie cool ist das denn? Zuckerschock. Also, sehr gut. Vergessen dürfen wir im New Rock Friday auch nicht Blind Channel. Das ist Modern Metal aus Finnland. Anderthalb Jahre haben die Pause gemacht. Jetzt sind sie zurück mit No Encores in a Swan Song.

Oktober ist das Datum, da kommt ihr neues Album raus, heißt Painstream, und ihr nach eigenen Worten ist es das bislang reifste, ehrlichste und ambitionierteste Album. So, jetzt, Ladies and Gentlemen, wird's irisch. Wir kommen zur Indie-Rock-Band Florence Road, benannt nach der Küstenstraße, wo ihre Schule war. Und Florence Road hat erst 7 Songs draußen und die präsentieren sich mit einer musikalischen Bandbreite Hut ab. In den letzten 3 Jahren haben sie getourt, unter anderem mit Olivia Rodrigo, sind jetzt nominiert für den Music Moves Europe Award 2026 und dürfen sich über Vergleiche freuen mit Bands wie den Cranberries oder auch Paramore. Und ich freue mich sehr, dass ich dir heute Nachmittag am Rock Friday ihre neue Single präsentieren darf. Hier ist Florence Road 7563.

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9: Im Studio Christian Haffmann. Fürths Oberbürgermeister Thomas Jung zieht nach 100 Tagen im Amt eine positive Bilanz. Die Stadt hat einen genehmigten Haushalt ohne Auflagen. Die Rücklagen sind auf 162 Millionen Euro gestiegen. Die Jahresrechnung 2025 weist einen Überschuss von 5 Millionen Euro aus. Damit steht Fürth deutlich besser da als die Nachbarstädte Erlangen und Nürnberg, die mit Haushaltssperren kämpfen. Auch wirtschaftlich läuft es rund. Siemens hat 400 Mitarbeiter aus Nürnberg nach Fürth verlagert. Größere Insolvenzen bleiben aus. Überraschender Lichtblick für die Wirtschaft. Trotz Iran-Krieg, Ölpreisschock und US-Zöllen sind die deutschen Exporte im Juni auf einen Rekord gestiegen. Auch das verarbeitende Gewerbe hat sich weiter erholt. Vor allem in der Autoindustrie legte die Produktion zu. Katrin Müller fasst zusammen.
10: Industrie, Bau- und Energieversorger stellten damit das dritte Mal in Folge mehr her als im Vormonat. Besonders erfreulich, nach den Einbrüchen in der Vergangenheit stieg die Produktion in der Autobranche im Juni deutlich, um 3,6%. Auch andere Bereiche im Fahrzeugbau legten zu, wie die Produktion von Flugzeugen, Schiffen, Zügen und Militärfahrzeugen. Ökonomen sehen die Talfahrt der Industrie damit beendet. Viel hängt aber auch davon ab, wie sich die geopolitische Lage und die Energiepreise entwickeln. Und auch das Niedrigwasser sorgt für Probleme.
9: Die Zahl der Falschgeldscheine in Deutschland sinkt weiter. Im ersten Halbjahr haben Polizei, Handel und Banken rund 30.000 gefälschte Euro-Banknoten aus dem Verkehr gezogen. Das teilt die Bundesbank mit. Damit setzt sich der positive Abwärtstrend fort. Besonders auffällig ist aber, falsche 100-Euro-Scheine tauchen deutlich häufiger auf. Hier ein Plus von 61%. Am beliebtesten bei Fälschern bleiben aber 50- und 20-Euro-Scheine.
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9: Die Spielvereinigung Fürth startet am Sonntag mit dem Auswärtsspiel beim FC St. Pauli in die neue Zweitligasaison. Trainer Heiko Vogel will nach dem knappen Klassenerhalt über die Relegation in der Vorsaison jetzt eine entspanntere Spielzeit. Beim Aufeinandertreffen kommt es zum Wiedersehen mit Ex-Kapitän Branimir Rgota, der im Sommer ja zu St. Pauli gewechselt ist. Soweit das Neueste aus dem Star FM News Center.
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11: Ein sonniger Freitag-Feriennachmittag bei uns in Franken. 28 Grad maximal. In der Nacht kühlt's ab, wird meist klar sein bei 14 bis 8 Grad. Und das Wochenende, sagt die Star-FM-Prognose, wird sonnig ohne Ende bei 30 bis 33 Grad. Die neue Woche startet ähnlich, aber es sind einzelne Schauer und Gewitter möglich. Was ist los auf den Straßen? Das weiß heute A in der Star-FM-Verkehrszentrale.
12: Und Achtung, da habe ich gleich mal eine sehr, sehr wichtige Meldung von der A6 Richtung Pilsen. Achtung am Kreuz Nürnberg-Ost zur Überleitung zur A9 Richtung Berlin. Es sind Personen auf der Fahrbahn unterwegs, deshalb bitte unbedingt Fuß vom Gas und umfahren und bitte nicht umfahren. Ansonsten staut es sich in Nürnberg auf der Fürther Straße. Aktuell brauchst du zwischen der Maximilianstraße und der Adolf-Braun-Straße um die 10 Minuten mehr. Außerdem Stau auf der Südwesttangente Richtung Nürnberg, auch hier 10 Minuten mehr. Blitzer stehen in Fürth auf der Geißecker Straße, dann in Nürnberg auf der Hafenstraße und ich habe noch einen für dich auf dem Nordwestring in Nürnberg. Falls du auch noch einen Stau oder einen Blitzer hast, meld ihn gerne kostenlos jederzeit per Sprachnachricht an die 0800 0303 666 und damit zurück zu Bianca in die Star vom Rush Hour.
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11: An deinem Freitagnachmittag. In einer Stunde geht's los mit deinen Star FM Rock Top 30. Du hast die ganze Woche gevotet. Und ich bin sehr gespannt, welche Songs du reingevotet hast, welche Songs rausfliegen und vor allen Dingen, welche Neuvorstellungen A uns vorstellen wird. Ich weiß, sie hat mit der Star FM Musikredaktion ordentlich getuschelt. Da wartet was Tolles auf dich. Also in einer Stunde geht's los. Bis dein Maximum Rock. Mir von Him haben wir Oasis. Und hier, ha! Ist System of a Down. Chop Suey, herrlichen Freitag dir.

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0: Stuff von Maximum Rock von Him Right Here in My Arms. Ein Slasher, der harmlos als Ice Cream Man daherkommt, schockt gerade die Kinobesucher. Denn das Eis, das dieser Typ verteilt, lässt Kinder zu Monstern mutieren. Die Star FM Movistar Kritiker haben sich das Ding für dich angeguckt.
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2: Kinder im Zuckerrausch, die Erwachsene meucheln, haben wir den ganz eigenen Charme.
3: Hohe Unterhaltung war es jetzt nicht unbedingt, aber für Freunde des Splatter- und Horror-Genres definitiv eine schöne, willkommene Abwechslung.
4: Die Geschichte wirkt irgendwie, als wäre dem Regisseur erst am letzten Drehtag eingefallen, wie er den Film überhaupt zu Ende bringen soll.
5: Braucht man schon harte Nerven für, weil es fließt reichlich Blut.
6: Für Leute, die das vielleicht nicht so ganz abkönnen, können es vielleicht ein bisschen verstörend wirken, aber alles in allem ist er empfehlenswert. Man kann ihn sich angucken.
7: Er ist eine Empfehlung für alle, die einen gepflegten B-Movie zu schätzen wissen.
4: Das Beste daran waren noch die zahlreichen Splatter-Szenen. Die waren alle handgemacht und sind ohne viel CGI ausgekommen. Insgesamt eher eine vertane Chance, weil die Grundidee hätte doch ein bisschen mehr Potenzial gehabt.
8: Wer Blut mag, eingeladen. Wer kein Blut macht, sollte zu Hause bleiben. Es war trotzdem eine tolle Erfahrung. Von 5 Sternen, 3 Sterne gebe ich gerne.
0: Super, also auch nächste Woche brauchen wir dich als Star-FM-Movie-Star-Kritiker. Und Maximum Rock für deinen Weg ins Wochenende. Biffy Clyro hier, Black Chandelier. 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

0: Darf bei Maximum Rock MGK Fred Durst Fix Your Face an deinem Freitagnachmittag ein ganz besonderer für diesen Maximum Rocker hier.
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0: Ja, der Christian geht zu Korn. 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Und ja, du kannst auch ab in den Woospots und zwar auch Flatterhuhn spielen. 30 Punkte und dann bist du im Woospot. Es warten Rockkonzerte von Placebo, Papa Roach und Prodigy auf dich. Viel Glück.
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0: Star von Maximum Rock. Bon Jovi, always hier an deinem Freitagnachmittag. Na, hast du auch gerade ein bisschen geschmachtet, oder? Ja, ich auch, kein Ding.
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0: Kommen wir zu dem, was aktuell in der Rockwelt los ist. Blink 182 haben zum einen nächste Woche eine neue Doku am Start über Schlagzeuger Travis Barker auf Disney Plus. Dieses Ding heißt Louder Than Fear. Da geht es unter anderem darum, wie er 2008 einen Flugzeugabsturz überlebt hat, bei dem nur er und zwei andere Passagiere am Leben geblieben sind. Und natürlich geht es auch um die Musikkarriere mit Blink. Zu Wort kommen Schlagzeugerkollegen wie Tommy Lee von Motley Crue und der mittlerweile verstorbene Taylor Hawkins von den Foo Fighters.
2: Travis was in really bad shape. There was an absolute concern whether or not he would survive.
3: I've never stepped foot on a plane since the crash. And when I think about it, I have the worst flashbacks.
4: I've got two on the ground with burns over here.
0: Ja, der eine, der sagt, wir wussten nicht, ob er überlebt, und der andere sagt, ich werde nie wieder fliegen und ich habe Flashbacks. Ja, ab zu erleben ab Donnerstag nächste Woche bei Disney Plus. Und im Zuge der Promo für den Film hat Travis dann auch noch verraten, dass Blink gerade an einem neuen Album arbeiten und dieses eventuell sogar noch in diesem Jahr rauskommen soll.
5: So you got the documentary, the Alkaline Trio album, what else you have coming up?
3: Starting a couple other projects, like producing projects, working on the next Blink album.
0: Nice.
3: Yeah.
5: This year, next year, what do you think?
3: Blink? Working on the Blink album this year.
5: Yeah.
0: Great. Also in diesem Jahr arbeiten sie an dem neuen Album. Yes. Dann gibt es News von Green Day, die jetzt ihren eigenen Fernsehsender haben. Auf dem YouTube-Kanal der Band rund um die Uhr jetzt Livestreamen. Was du da zu sehen bekommst, sind Musikvideos, Interviews, alte Live-Mitschnitte und auch Material, das sie nie zuvor gezeigt haben. Und nächste Woche haben wir auch den Green Day-Film Nimrods in den Kinos. Joan Jett, ja, es geht ihr wie anderen Rockstars, sie muss mit Verletzungen kämpfen. Letzte Woche haben wir noch gehört, oder diese Woche war es ja noch, Glenn Hughes wird aus gesundheitlichen Gründen nicht länger live spielen können. Und bei Joan Jett war es so, sie hatte einen Wirbelbruch, musste sich eine OP unterziehen und hat jetzt alle anstehenden Konzerte abgesagt. Wir wünschen ihr auf jeden Fall gute Besserung.
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15: Im Studio Christian Haffmann. Fürths Oberbürgermeister Thomas Jung zieht nach 100 Tagen im Amt eine positive Bilanz. Die Stadt hat einen genehmigten Haushalt ohne Auflagen. Die Rücklagen sind auf 162 Millionen Euro gestiegen. Die Jahresrechnung 2025 weist einen Überschuss von 5 Millionen Euro aus. Damit steht Fürth deutlich besser da als die Nachbarstädte Erlangen und Nürnberg, die mit Haushaltssperren kämpfen. Auch wirtschaftlich läuft es rund. Siemens hat 400 Mitarbeiter aus Nürnberg nach Fürth verlagert. Größere Insolvenzen bleiben aus. Bayern ist bei Touristen weiter beliebt. Regional gibt es aber ganz unterschiedliche Trends. Spitzenreiter ist Mittelfranken. Dort sind die Übernachtungen um 4,1% auf 4,5 Millionen hochgeschossen. Auch Unterfranken, Niederbayern und Schwaben legen zu. Oberbayern bleibt zwar mit 20,6 Millionen Übernachtungen die klare Nummer 1, muss aber ein kleines Minus hinnehmen. Oberfranken und die Oberpfalz gehen sogar deutlicher zurück. Insgesamt zieht es trotzdem mehr Gäste nach Bayern. Die Sprengstoffdrohne am Flughafen Leipzig-Halle beschäftigt inzwischen auch den Nationalen Sicherheitsrat. Das Gremium unter Vorsitz von Bundeskanzler Merz hat über den Vorfall beraten. Gleichzeitig wird immer wieder die Frage gestellt, wie gut kann Deutschland solche Drohnen überhaupt abwehren? Die Grünen im Bundestag sehen da noch gravierende Lücken. Claudia Wächter berichtet.
16: Das Zuständigkeitswirrwarr ist ein Sicherheitsrisiko, sagen die Grünen und fordern klare Strukturen, damit zig Behörden bei einem Drohnenvorfall blitzschnell handeln können. Und offenbar schneller als bisher müssen auch alle Flughäfen mit Abwehrtechnik ausgestattet werden. Am Airport in Leipzig sucht die Polizei weiter nach Hinweisen, wer hinter dem geplanten Anschlag mit einer Sprengstoffdrohne steckt. Viele Experten sagen, das ist Russland.
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15: Die Spielvereinigung Fürth startet am Sonntag mit dem Auswärtsspiel beim FC St. Pauli in die neue Zweitligasaison. Trainer Heiko Vogel will nach dem knappen Klassenerhalt über die Relegation in der Vorsaison jetzt eine entspanntere Spielzeit. Beim Aufeinandertreffen kommt es zum Wiedersehen mit Ex-Kapitän Branimir Rgota, der im Sommer ja zu St. Pauli gewechselt ist. Soweit das Neueste aus dem StarFM News Center.
17: Dankeschön ans News Center. Und bevor es hier gleich losgeht mit den StarFM Rocktop Ferdi, noch ein kurzer Blick aufs Wetter und auf den Verkehr.
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17: Und wunderbares Wetter fürs Wochenende. 26 Grad, blauer Himmel in Nürnberg, in Erlangen, auch in Ansbach. Es bleibt schön bis zum Abend. Klarer Himmel in der Nacht bei 15 bis 18 Grad. Und es wird wieder heißer. Morgen am Samstag 30, am Sonntag 34 Grad und nächste Woche genauso schön. So, kurz vor 5, ich schaue mit dir auf die Straßen und ich sehe Stau nach einem Unfall auf der A9 Richtung Berlin und zwar zwischen Kreuz Nürnberg Ost und Fischbach. Aktuell brauchst du da 10 Minuten mehr. Blitzer stehen in Nürnberg auf der Hafenstraße, in Fürth auf der Geisecker Straße und noch einer in Groß-Weißmannsdorf auf der Ansbacher Straße. Achtung, es blitzt in beide Richtungen. Falls du noch was gesehen hast, einen Stau oder einen Blitzer, meld ihn gerne kostenlos per Sprachnachricht an die 0800 0303 666 und gute Fahrt ins Wochenende.
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17: So, noch einmal ganz kurz Strecken für die nächsten knapp 2,5 Stunden, denn es geht los mit den StarFM Rock Top 30 mit deinen Rockcharts hier bei StarFM. Danke erstmal fürs Abstimmen in der StarFM Rock App und auf starfm.de. Und du kennst das Spiel. Ich komme erstmal mit diesen Bands um die Ecke, die leider in dieser Woche nicht mehr mit am Start sind. Das sind zum einen die Bad Wolves mit Painted Red. 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

Sehr, sehr schade, aber naja, damit komme ich jetzt zu den Plätzen 30 und 29 in dieser Woche und da gibt's auch so gar keine Veränderung für Fury in the Slaughterhouse. Ihre Single Fix This Crack vom neuen Album Changes weiterhin in Woche 2 auf Platz 30 und auf der 29 ganz neu mit dabei. Stand Atlantic aus Australien, da bin ich auch ein bisschen traurig drüber. Ihre neue Single Lucid, naja, kommt so semi bei dir an. Am 23. Oktober kommt das neue Album Gut Breath von Stand Atlantic und es geht auch nächsten Monat auf Tour. 21. September spielen Stand Atlantic in Hannover, am 26. in München und am 28. in Frankfurt. Stand Atlantic gleich für dich auf Platz 29 nach Fury in the Slaughterhouse und Fix This Crack nach wie vor auf der 30.

0: ja, die Queens of the Stone Age, die kommen mit ihrer ruhigen Akustiknummer nicht so gut bei dir an wie erwartet. Es kann gern ein bisschen schrammeliger und härter werden bei den Queens of the Stone Age. Das gibt's auf Easy Street nicht so wirklich. Der Song verliert wieder 3 Plätze in dieser Woche und fällt auf die 28 in den Staff im Rock Top 30. Falls du dich übrigens mal beschweren möchtest, so ein bisschen Dampf ablassen magst, die Queens of the Stone Age, die haben jetzt seit dieser Woche eine Beschwerde-Hotline eingerichtet und du kannst rund um die Uhr da mal anrufen. Nummer ist die +1 760 437 1966 und wer weiß, vielleicht hast du Glück und Josh Omi, der ist persönlich am Telefon. Was es mit dieser Aktion allerdings auf sich hat, das kann ich dir nicht sagen. Ich weiß es nicht.
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0: Was ich aber leider weiß nach dem Voting in dieser Woche für die Star im Rock Top 30, dass sowohl Singer-Songwriter Ryan Pertz, Janice aus Chemnitz als auch Beartooth nach unten fallen in den Charts und in dieser Woche eine schlechtere Platzierung haben. Für Janice, die am 28. August eine fette Headline-Show im Leipziger TV-Club spielen, geht's mit Deep Six heute 4 Plätze nach unten. Ryan Pertz, der stimmlich sehr an Chris Cornell erinnert, fällt gleich 8 Plätze nach unten in den Rock Top 30 mit seiner Single Sour. Und Beartooth, die ist jetzt auf Platz 27 mit ihrer Single Free für dich gibt, müssen auch in dieser Woche mit 5 schlechteren Plätzen sich abgeben. Siehst du übrigens live nächsten Monat, Beartooth. Im September sind sie auf Tour, spielen in Frankfurt, in Oberhausen, in Hannover, München und am 25. September in Berlin, präsentiert von uns. Und hier sind sie auf Platz 27 in den Charts. Hier sind Beartooth mit Free.
2: Ja,

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0: Hintereinander weg zwei Bands mit großartigen Frauen am Mikrofon. Zuerst Janice mit Deep Six und das waren Eva Under Fire mit Willingness. Heute auf Platz 24 hier in den Charts. Damit geht's zwei Plätze nach vorne.
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0: Naja, und für Greta Van Fleet kann es auch gerne noch ein Stück nach vorn gehen mit ihrem neuen Liebeslied Saw You Stand. Am 9. Oktober kommt ja das neue Greta Van Fleet Album Palace for the People, aufgenommen Anfang des Jahres in Tennessee. Und was richtig schön ist, die Band, die hat noch mal mehr zusammengefunden als ohnehin schon und hatte während der Aufnahmen eine richtig, richtig tolle Zeit, sagt zumindest Sänger Josh. Und From Ashes to New, die haben auch eine tolle Zeit hier in den Charts. Es geht nämlich in dieser Woche gleich mal 5 Plätze vorwärts für ihre Single Die For You, die es jetzt für dich auf Platz 23 gibt.
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0: Von der 24 auf die 21 geht's für Motionless in Wild zusammen mit Skylar Grey und ihrer Single R.I.P.
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0: Und jetzt hol mal schön die Luftgitarre raus, hol die Kids zu dir. Ich packe einen Song für die ganze Familie in die StarFM Rock Top 30. Und zwar die neue Single von Kaugummi ist mega, oh, oh, von Heavysaurus. Luftgitarre macht Spaß, Luftgitarren braucht das Land und süße Dinos sowieso. Deswegen, warum nicht einfach mal Heavysaurus ins Rennen schicken? Am 5. Februar kommt das neue Album Mission Dino Power und die erste Single davon, die gibt's jetzt für dich. Ich bin gespannt, wie die rockenden Dinos bei dir ankommen. Hier ist die neue Single Luftgitarre.

0: Auch wenn ich mit schnellen Schritten auf die 30 zugehe, feiere ich diesen Song. Als Neuvorstellung für die Staff im Rocktop 30, das war ein ganz neu für dich, Heavysaurus mit Luftgitarre. Und du kannst gern deinen Kids mal das Voting in der Staff im Rock App und auf staffm.de überlassen.
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0: Und bald, da gibt's frischen Hardrock aus Australien. Die Jungs von Airborne, die hauen Ende August das neue Album Airborne raus und spielen mit einigen neuen Songs im Gepäck bereits jetzt schon auf diversen Festivals. Nächstes Wochenende sowohl beim Summer Breeze als auch beim Reload Festival. Und heute, naja, da geht's leider nach unten in den Charts mit ihrer neuen Single Here She Comes. Mit der geht's 6 Plätze nach unten und Airborne, die fallen auf Platz 19. Sichern sich davor aber noch eine Platzierung von Never Tell aus Florida und ihrer Single Other Side. Die gibt's jetzt für dich und zwar auf Platz 20.

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7: Im Studio Christian Haffmann. Fürths Oberbürgermeister Thomas Jung zieht nach 100 Tagen im Amt eine positive Bilanz. Die Stadt hat einen genehmigten Haushalt ohne Auflagen. Die Rücklagen sind auf 162 Millionen Euro gestiegen. Die Jahresrechnung 2025 weist einen Überschuss von 5 Millionen Euro aus. Damit steht Fürth deutlich besser da als die Nachbarstädte Erlangen und Nürnberg, die mit Haushaltssperren kämpfen. Auch wirtschaftlich läuft es rund. Siemens hat 400 Mitarbeiter aus Nürnberg nach Fürth verlagert. Größere Insolvenzen bleiben aus. Nach dem Fund der Sprengstoffdrohne am Flughafen Leipzig-Halle fordert Sachsens Innenminister Schuster mehr Schutz für Flughäfen und andere wichtige Infrastruktur. Im Podcast Table Today sagte der CDU-Politiker, gerade Flughäfen spielen auch für Deutschlands Verteidigung eine wichtige Rolle. Claudia Wächter hat die Einzelheiten.
8: Auf vielen Airports bei uns fehlt aber offenbar noch die Technik, um Drohnen effektiv abzuwehren. Und was ist mit der Wasser- und Stromversorgung, also generell dem Schutz der kritischen Infrastruktur, fragt der Innenminister. Vermutlich hat sich auch damit heute der Nationale Sicherheitsrat beschäftigt. Kanzler Merz war bei dem Treffen auch dabei und auch er hat sicherlich die Kritiker gehört, die sagen, die Zusammenarbeit der Behörden bei einem Drohnenvorfall, die muss verbessert werden.
7: Die schon totgesagte Exportnation Deutschland schlägt sich im Welthandel unerwartet robust. Im Juni gab es einen echten Exportrekord. 139,3 Milliarden Euro Waren sind rausgegangen, trotz Iran-Krieg, Ölpreisschock und US-Zöllen. Das ist bereits der fünfte Monatsanstieg in Folge und mehr als je zuvor. Vor allem Europa läuft super, während das US-Geschäft um 14% eingebrochen ist. Experten warnen aber zu früh für Entwarnung, denn jetzt droht durch Rekordniedrigwasser am Rhein neuer Ärger für die Industrie.
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7: Die Spielvereinigung Fürth startet am Sonntag mit dem Auswärtsspiel beim FC St. Pauli in die neue Zweitligasaison. Trainer Heiko Vogel will nach dem knappen Klassenerhalt über die Relegation in der Vorsaison jetzt eine entspanntere Spielzeit. Beim Aufeinandertreffen kommt es zum Wiedersehen mit Ex-Kapitän Branimir Rgota, der im Sommer ja zu St. Pauli gewechselt ist. Soweit das Neueste aus dem Star FM News Center.
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10: So, es geht gleich weiter mit den Charts, aber vorher noch ein kurzer Blick aufs Wetter und auf den Verkehr. Aktuell 26 Grad in Franken. Die haben wir in Nürnberg, in Eckental, auch in Rostal. Dazu scheint die Sonne, blauer Himmel bis zum Abend. In der Nacht klarer Himmel bei 15 bis 18 Grad und es wird ein heißes Wochenende. Morgen am Samstag 30, am Sonntag 34 Grad. So, da gucke ich nochmal mit dir auf die Straßen und ich sehe nichts. Es rollt. Aber ein paar Blitze habe ich für dich und zwar allerhand. In Nürnberg wird geblitzt auf der Regensburger Straße, auf der Goethestraße, Dianastraße, am Kressenstein und noch einer auf dem Nordwestring. Und ich habe noch einen Blitzer für dich in Fürth und zwar auf der Rottenburger Straße. Und damit dir eine gute und vor allem auch sichere Fahrt ins Wochenende.
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0: Eine Runde Dosenbier und Schiffe schauen geht immer und deswegen gibt's heute wieder einen Platz on top für Ina aka deine Cousine. Das war Platz 18 in den Rock Top 30.
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0: Und warte, ich muss jetzt leider wieder dieses unbeliebte Teil hier rauskramen. Oh, unsere Losertröte. Und die muss ich leider pusten für die Jungs von Nothing But Thieves. Sie verlieren in dieser Woche 11 Plätze, rauschen fast die ganzen Charts runter mit der Single Evolution vom neuen Album Stray Dogs und fliegen echt nur in einer Woche von Platz 6 auf die 17. Ähnlich schlecht, minus 7 Plätze gibt's für die Toten Hosen, die du gleich auf der 16 hörst. Und zwar mit Die Show muss weitergehen vom letzten Album Trink aus, wir müssen gehen. Davor Lautmacher für Nothing But Thieves und Evolution.

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1: Hi, hier ist Campino von den Toten Hosen und ihr hört unsere neue Single Die Show muss weitergehen. Macht richtig laut und ich hoffe, ihr habt damit genauso viel Spaß wie wir. Leute!

0: Wow, der beste Neueinstieg in die Charts und ich hätte ehrlich gesagt überhaupt nicht gedacht, dass ich eine Country-Rock-Nummer gegen Greta Van Fleet oder auch Stand Atlantic durchsetzen kann, aber Tim Montana, der hat's geschafft mit der neuen Single Break Me Down vom neuen Album Entire State of Montana, das letzte Woche erst erschienen ist. Das war Platz 15 in den Charts.
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0: Und Glückwunsch an die Jungs von Electric Callboy zum neuen Album Tanznight. Das kam ja endlich diese Woche raus.

Auf jeden Fall ein richtiges Partyalbum vom Herrn. Und heute geht's für Electric Callboy 3 Plätze nach unten mit ihrer Single Let the Good Times Roll zusammen mit The Offspring. Sichert sich heute die 14. Direkt dahinter ist Social Distortion mit Born to Kill auf der 13.

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0: Auf Platz 12 heute gehört in den Rock Top 30 Fahr in Urlaub mit Happy to be Deutsch. Anfang September kommt ja auch das neue Album Ein Lächeln im Gesicht. Und das war dein Platz 11 in dieser Woche, The Pretty Reckless und When I Wake Up von ihrem neuen Album Dear God.
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0: Und neu ist jetzt auch wieder das Stichwort, denn es gibt eine neue Single von der Chris Barris Band, die nächste Woche Freitag das neue Album Monsters We Made veröffentlicht. Musikalisch wird es auf jeden Fall wieder ein Album, das sehr, sehr fett produziert klingt, mit ordentlichen Riffs und einer schön harten Energie. Und das wirst du auch jetzt merken bei der neuen Single Beautiful Lie, die ich ins Rennen um die Charts schicke. Viel Freude mit Neuvorstellung Nummer 3. Hier ist die Chris Barris Band mit Beautiful Lie.

0: schöne Hardrock von der Chris Barris Band, ganz neu mit dem Rennen um die Rocktop 30. Das war die neue Single Beautiful Lie, die sich jetzt sehr über ein paar Stimmen in der Star FM Rock App freut.
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0: Und die Freude springt auch in dieser Woche bei Brian Fallon über, der Frontsänger von The Gaslight Anthem, der aber auch ganz gerne mal solo sein eigenes Ding macht. Am 10. September kommt ja das neue Album Not Bad von New Jersey und Star FM präsentiert die entsprechende Albumshow dann am 4. November in Berlin. Heute gibt's Platz 10 und damit richtig gute 10 bessere Plätze für die Single Better Before, die es jetzt für dich gibt. Und gleich dahinter auf Platz 9 die Stones mit In The Stars von ihrem neuen Nummer 1 Album Foreign Tongues.

0: Da haben sich wieder ein paar Evanescence-Fans zum Abstimmen in der Starfm-Rock-App und auf starfm.de gefunden. Denn es geht 4 Plätze nach vorn in den Rocktop 30 für Who Will You Follow vom neuen Album Sanctuary.
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0: So, und du kannst dir jetzt mal ein paar schöne Tourdaten notieren, denn sowohl Papa Roach als auch Five Finger Death Punch, die kommen nach Deutschland. Papa Roach live auf der Rise of the Roach Tour zusammen mit Landmarks und Sleep Fury, spielen da vom 13. bis 26. November insgesamt 6 Shows. Und Five Finger Death Punch, die kommen dann Anfang 2027 vom 26. Januar bis 16. Februar mit 5 Auftritten in Deutschland. Tja, wann Nickelback allerdings wieder den Weg hierher finden, das steht leider noch aus, aber immerhin steht ja das Datum fürs neue Album Everything Under the Sun. Das kommt am 30. Oktober und ich könnte mir vorstellen, dass Nickelback sicherlich damit im kommenden Jahr wieder auf diversen Festivals spielen könnten. Na, mein heißer Tipp wäre auf jeden Fall Rock im Park und Rock am Ring. Naja, schauen wir mal, was wird. Jetzt für dich auf Platz 7 Nickelback mit Rattle the Cage, auf der 6 Papa Roach mit See You in Hell und die 5 geht diesmal an Five Finger Death Punch und Eye of the Storm.

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5: Im Studio Christian Haffmann. Fürths Oberbürgermeister Thomas Jung zieht nach 100 Tagen im Amt eine positive Bilanz. Die Stadt hat einen genehmigten Haushalt ohne Auflagen. Die Rücklagen sind auf 162 Millionen Euro gestiegen. Die Jahresrechnung 2025 weist einen Überschuss von 5 Millionen Euro aus. Damit steht Fürth deutlich besser da als die Nachbarstädte Erlangen und Nürnberg, die mit Haushaltssperren kämpfen. Auch wirtschaftlich läuft es rund. Siemens hat 400 Mitarbeiter aus Nürnberg nach Fürth verlagert. Größere Insolvenzen bleiben aus. Nach dem Fund der Sprengstoffdrohne am Flughafen Leipzig-Halle fordert Sachsens Innenminister Schuster mehr Schutz für Flughäfen und andere wichtige Infrastruktur. Im Podcast Table Today sagte der CDU-Politiker, gerade Flughäfen spielen auch für Deutschlands Verteidigung eine wichtige Rolle. Claudia Wächter hat die Einzelheiten.
6: Auf vielen Airports bei uns fehlt aber offenbar noch die Technik, um Drohnen effektiv abzuwehren. Und was ist mit der Wasser- und Stromversorgung, also generell dem Schutz der kritischen Infrastruktur, fragt der Innenminister. Vermutlich hat sich auch damit heute der Nationale Sicherheitsrat beschäftigt. Kanzler Merz war bei dem Treffen auch dabei und auch er hat sicherlich die Kritiker gehört, die sagen, die Zusammenarbeit der Behörden bei einem Drohnenvorfall, die muss verbessert werden.
5: Die schon totgesagte Exportnation Deutschland schlägt sich im Welthandel unerwartet robust. Im Juni gab es einen echten Exportrekord. 139,3 Milliarden Euro Waren sind rausgegangen, trotz Iran-Krieg, Ölpreisschock und US-Zöllen. Das ist bereits der fünfte Monatsanstieg in Folge und mehr als je zuvor. Vor allem Europa läuft super, während das US-Geschäft um 14% eingebrochen ist. Experten warnen aber zu früh für Entwarnung, denn jetzt droht durch Rekordniedrigwasser am Rhein neuer Ärger für die Industrie.
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5: Die Spielvereinigung Fürth startet am Sonntag mit dem Auswärtsspiel beim FC St. Pauli in die neue Zweitligasaison. Trainer Heiko Vogel will nach dem knappen Klassenerhalt über die Relegation in der Vorsaison jetzt eine entspanntere Spielzeit. Beim Aufeinandertreffen kommt es zum Wiedersehen mit Ex-Kapitän Branimir Rgota, der im Sommer ja zu St. Pauli gewechselt ist. Soweit das Neueste aus dem Star FM News Center.
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0: Es bleibt in dieser Woche bei Platz 4 für die Fufis und Caught in the Echo vom neuen Album Your Favorite Toys.
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0: Ja, und für alle, die so ein bisschen traurig sind, dass der Indie-Rock ein bisschen zu kurz kommt in den Charts, habe ich jetzt was ganz Neues von Cage the Elephant. Eine erste neue Single seit 2024. Und mit der verarbeiten die Grammy-Gewinner ihre schweren Phasen als Band. Ich meine, sowas muss es auch geben. Wollen einfach so ein bisschen gute Laune und Liebe streuen und ich bin gespannt, wie das bei dir ankommt und wie du für Cage the Elephant in der StarFM Rock App abstimmen wirst. Hier ist die ganz neue Single Beaches in Tennessee.

0: gucke mir wirklich gerade mal Bilder vom Strand in Tennessee an und das sieht ja wirklich fantastisch aus. Darüber würde ich auch einen Song schreiben, wie die Jungs von Cage the Elephant. Das war ihre neue Single Beaches in Tennessee als letzte Neuvorstellung in dieser Woche. Und das Voting, das ist ja online. Also stimme jetzt gerne dafür ab in der Starfm Rock App und auf starfm.de.
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0: Naja, und wenn es so eine Losertröte gibt, dann muss ich jetzt mal kurz was für Gewinner raussuchen. Eine Sekunde. Was haben wir hier? Ah, das sieht doch gut aus. Tja, denn Breaking Benjamin, die haben in dieser Woche das Unmögliche möglich gemacht und legen den größten Sprung in den Charts hin mit Something Wicked. Letzte Woche noch Platz 16 und heute geht's ganz weit nach vorn bis auf Platz 3. Also Glückwunsch an Breaking Benjamin und die Single jetzt für dich, hier ist Something Wicked.

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0: 3, was ein Schlagabtausch. Nickelback von Platz 2 gekickt und das auch mit Erfolg. Das waren Muse mit Cryogen vom neuen Album The Wow Signal. Heute wieder auf Platz 2 in den Charts.
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0: Tja, und mal wieder kein Wackeln und kein Rütteln an der Spitze hier in den StarFM Rock Top 30. Es bleibt nämlich bei Platz 1 für Green Day und I'm Never Gonna RIP aus dem neuen Film Nimrods, der ja in der kommenden Woche in den Kinos läuft und wir schicken dich auch dahin. Du kannst den Soundtrack dann schön lautstark im Kino mitsingen, so wie auch jetzt wieder. Hier sind unangefochten auf Platz 1 in den Charts Green Day und I'm Never Gonna RIP. Ich bin A, sag Dankeschön fürs Abstimmen in der StarFM Rock App und bis nächste Woche. Am Freitag ab 16:45 Uhr, da hören wir uns gerne wieder.
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3: Im Studio Christian Haffmann. Fürths Oberbürgermeister Thomas Jung zieht nach 100 Tagen im Amt eine positive Bilanz. Die Stadt hat einen genehmigten Haushalt ohne Auflagen. Die Rücklagen sind auf 162 Millionen Euro gestiegen. Die Jahresrechnung 2025 weist einen Überschuss von 5 Millionen Euro aus. Damit steht Fürth deutlich besser da als die Nachbarstädte Erlangen und Nürnberg, die mit Haushaltssperren kämpfen. Auch wirtschaftlich läuft es rund. Siemens hat 400 Mitarbeiter aus Nürnberg nach Fürth verlagert. Größere Insolvenzen bleiben aus. Nach dem Fund der Sprengstoffdrohne am Flughafen Leipzig-Halle fordert Sachsens Innenminister Schuster mehr Schutz für Flughäfen und andere wichtige Infrastruktur. Im Podcast Table Today sagte der CDU-Politiker, gerade Flughäfen spielen auch für Deutschlands Verteidigung eine wichtige Rolle. Claudia Wächter hat die Einzelheiten.
4: Auf vielen Airports bei uns fehlt aber offenbar noch die Technik, um Drohnen effektiv abzuwehren. Und was ist mit der Wasser- und Stromversorgung, also generell dem Schutz der kritischen Infrastruktur, fragt der Innenminister. Vermutlich hat sich auch damit heute der Nationale Sicherheitsrat beschäftigt. Kanzler Merz war bei dem Treffen auch dabei und auch er hat sicherlich die Kritiker gehört, die sagen, die Zusammenarbeit der Behörden bei einem Drohnenvorfall, die muss verbessert werden.
3: Die schon totgesagte Exportnation Deutschland schlägt sich im Welthandel unerwartet robust. Im Juni gab es einen echten Exportrekord. 139,3 Milliarden Euro Waren sind rausgegangen, trotz Iran-Krieg, Ölpreisschock und US-Zöllen. Das ist bereits der fünfte Monatsanstieg in Folge und mehr als je zuvor. Vor allem Europa läuft super, während das US-Geschäft um 14% eingebrochen ist. Experten warnen aber zu früh für Entwarnung, denn jetzt droht durch Rekordniedrigwasser am Rhein neuer Ärger für die Industrie.
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3: Die Spielvereinigung Fürth startet am Sonntag mit dem Auswärtsspiel beim FC St. Pauli in die neue Zweitligasaison. Trainer Heiko Vogel will nach dem knappen Klassenerhalt über die Relegation in der Vorsaison jetzt eine entspanntere Spielzeit. Beim Aufeinandertreffen kommt es zum Wiedersehen mit Ex-Kapitän Branimir Rgota, der im Sommer ja zu St. Pauli gewechselt ist. Soweit das Neueste aus dem StarFM News Center.
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1: Im Studio Christian Haffmann. Fürths Oberbürgermeister Thomas Jung zieht nach 100 Tagen im Amt eine positive Bilanz. Die Stadt hat einen genehmigten Haushalt ohne Auflagen. Die Rücklagen sind auf 162 Millionen Euro gestiegen. Die Jahresrechnung 2025 weist einen Überschuss von 5 Millionen Euro aus. Damit steht Fürth deutlich besser da als die Nachbarstädte Erlangen und Nürnberg, die mit Haushaltssperren kämpfen. Auch wirtschaftlich läuft es rund. Siemens hat 400 Mitarbeiter aus Nürnberg nach Fürth verlagert. Größere Insolvenzen bleiben aus. Nach dem Fund der Sprengstoffdrohne am Flughafen Leipzig-Halle fordert Sachsens Innenminister Schuster mehr Schutz für Flughäfen und andere wichtige Infrastruktur. Im Podcast Table Today sagte der CDU-Politiker, gerade Flughäfen spielen auch für Deutschlands Verteidigung eine wichtige Rolle. Claudia Wächter hat die Einzelheiten.
2: Auf vielen Airports bei uns fehlt aber offenbar noch die Technik, um Drohnen effektiv abzuwehren. Und was ist mit der Wasser- und Stromversorgung, also generell dem Schutz der kritischen Infrastruktur, fragt der Innenminister. Vermutlich hat sich auch damit heute der Nationale Sicherheitsrat beschäftigt. Kanzler Merz war bei dem Treffen auch dabei und auch er hat sicherlich die Kritiker gehört, die sagen, die Zusammenarbeit der Behörden bei einem Drohnenvorfall, die muss verbessert werden.
1: Die schon totgesagte Exportnation Deutschland schlägt sich im Welthandel unerwartet robust. Im Juni gab es einen echten Exportrekord. 139,3 Milliarden Euro Waren sind rausgegangen, trotz Iran-Krieg, Ölpreisschock und US-Zöllen. Das ist bereits der fünfte Monatsanstieg in Folge und mehr als je zuvor. Vor allem Europa läuft super, während das US-Geschäft um 14% eingebrochen ist. Experten warnen aber zu früh für Entwarnung, denn jetzt droht durch Rekordniedrigwasser am Rhein neuer Ärger für die Industrie.
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1: Die Spielvereinigung Fürth startet am Sonntag mit dem Auswärtsspiel beim FC St. Pauli in die neue Zweitligasaison. Trainer Heiko Vogel will nach dem knappen Klassenerhalt über die Relegation in der Vorsaison jetzt eine entspanntere Spielzeit. Beim Aufeinandertreffen kommt es zum Wiedersehen mit Ex-Kapitän Branimir Rgota, der im Sommer ja zu St. Pauli gewechselt ist. Soweit das Neueste aus dem Star FM News Center.
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2: Im Studio Christian Haffmann. Fürths Oberbürgermeister Thomas Jung zieht nach 100 Tagen im Amt eine positive Bilanz. Die Stadt hat einen genehmigten Haushalt ohne Auflagen. Die Rücklagen sind auf 162 Millionen Euro gestiegen. Die Jahresrechnung 2025 weist einen Überschuss von 5 Millionen Euro aus. Damit steht Fürth deutlich besser da als die Nachbarstädte Erlangen und Nürnberg, die mit Haushaltssperren kämpfen. Auch wirtschaftlich läuft es rund. Siemens hat 400 Mitarbeiter aus Nürnberg nach Fürth verlagert. Größere Insolvenzen bleiben aus. Nach dem Fund der Sprengstoffdrohne am Flughafen Leipzig-Halle fordert Sachsens Innenminister Schuster mehr Schutz für Flughäfen und andere wichtige Infrastruktur. Im Podcast Table Today sagte der CDU-Politiker, gerade Flughäfen spielen auch für Deutschlands Verteidigung eine wichtige Rolle. Claudia Wächter hat die Einzelheiten.
3: Auf vielen Airports bei uns fehlt aber offenbar noch die Technik, um Drohnen effektiv abzuwehren. Und was ist mit der Wasser- und Stromversorgung, also generell dem Schutz der kritischen Infrastruktur, fragt der Innenminister. Vermutlich hat sich auch damit heute der Nationale Sicherheitsrat beschäftigt. Kanzler Merz war bei dem Treffen auch dabei und auch er hat sicherlich die Kritiker gehört, die sagen, die Zusammenarbeit der Behörden bei einem Drohnenvorfall, die muss verbessert werden.
2: Die schon totgesagte Exportnation Deutschland schlägt sich im Welthandel unerwartet robust. Im Juni gab es einen echten Exportrekord. 139,3 Milliarden Euro Waren sind rausgegangen, trotz Iran-Krieg, Ölpreisschock und US-Zöllen. Das ist bereits der fünfte Monatsanstieg in Folge und mehr als je zuvor. Vor allem Europa läuft super, während das US-Geschäft um 14% eingebrochen ist. Experten warnen aber zu früh für Entwarnung, denn jetzt droht durch Rekordniedrigwasser am Rhein neuer Ärger für die Industrie.
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2: Die Spielvereinigung Fürth startet am Sonntag mit dem Auswärtsspiel beim FC St. Pauli in die neue Zweitligasaison. Trainer Heiko Vogel will nach dem knappen Klassenerhalt über die Relegation in der Vorsaison jetzt eine entspanntere Spielzeit. Beim Aufeinandertreffen kommt es zum Wiedersehen mit Ex-Kapitän Branimir Rgota, der im Sommer ja zu St. Pauli gewechselt ist. Soweit das Neueste aus dem Star FM News Center.
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1: Im Studio Christian Haffmann. Bayern ist bei Touristen weiter beliebt. Regional gibt es aber ganz unterschiedliche Trends. Spitzenreiter ist Mittelfranken. Dort sind die Übernachtungen um 4,1% auf 4,5 Millionen hochgeschossen. Auch Unterfranken, Niederbayern und Schwaben legen zu. Nach dem Fund der Sprengstoffdrohne am Flughafen Leipzig-Halle fordert Sachsens Innenminister Schuster mehr Schutz für Flughäfen und andere wichtige Infrastruktur. Im Podcast Table Today sagte der CDU-Politiker, gerade Flughäfen spielen auch für Deutschlands Verteidigung eine wichtige Rolle. Ein Gericht im US-Bundesstaat New Mexico hat den Facebook-Konzern Meta zu einer ordentlichen Strafe verdonnert. Mehr als eine halbe Milliarde Dollar soll der Konzern für Hilfsprogramme für Kinder zahlen, die durch Social Media Schaden genommen haben. 420 Millionen davon sind extra für Therapien gedacht. Soweit der Star-FM-Nachrichten-Überblick.
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1: Im Studio Christian Haffmann. Bayern ist bei Touristen weiter beliebt. Regional gibt es aber ganz unterschiedliche Trends. Spitzenreiter ist Mittelfranken. Dort sind die Übernachtungen um 4,1% auf 4,5 Millionen hochgeschossen. Auch Unterfranken, Niederbayern und Schwaben legen zu. Nach dem Fund der Sprengstoffdrohne am Flughafen Leipzig-Halle fordert Sachsens Innenminister Schuster mehr Schutz für Flughäfen und andere wichtige Infrastruktur. Im Podcast Table Today sagte der CDU-Politiker, gerade Flughäfen spielen auch für Deutschlands Verteidigung eine wichtige Rolle. Ein Gericht im US-Bundesstaat New Mexico hat den Facebook-Konzern Meta zu einer ordentlichen Strafe verdonnert. Mehr als eine halbe Milliarde Dollar soll der Konzern für Hilfsprogramme für Kinder zahlen, die durch Social Media Schaden genommen haben. 420 Millionen davon sind extra für Therapien gedacht. Soweit der Star FM Nachrichtenüberblick.
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1: Im Studio Christian Haffmann. Bayern ist bei Touristen weiter beliebt. Regional gibt es aber ganz unterschiedliche Trends. Spitzenreiter ist Mittelfranken. Dort sind die Übernachtungen um 4,1% auf 4,5 Millionen hochgeschossen. Auch Unterfranken, Niederbayern und Schwaben legen zu. Nach dem Fund der Sprengstoffdrohne am Flughafen Leipzig-Halle fordert Sachsens Innenminister Schuster mehr Schutz für Flughäfen und andere wichtige Infrastruktur. Im Podcast Table Today sagte der CDU-Politiker, gerade Flughäfen spielen auch für Deutschlands Verteidigung eine wichtige Rolle. Ein Gericht im US-Bundesstaat New Mexico hat den Facebook-Konzern Meta zu einer ordentlichen Strafe verdonnert. Mehr als eine halbe Milliarde Dollar soll der Konzern für Hilfsprogramme für Kinder zahlen, die durch Social Media Schaden genommen haben. 420 Millionen davon sind extra für Therapien gedacht. Soweit der Star-FM-Nachrichten-Überblick.
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1: Im Studio Christian Haffmann. Bayern ist bei Touristen weiter beliebt. Regional gibt es aber ganz unterschiedliche Trends. Spitzenreiter ist Mittelfranken. Dort sind die Übernachtungen um 4,1% auf 4,5 Millionen hochgeschossen. Auch Unterfranken, Niederbayern und Schwaben legen zu. Nach dem Fund der Sprengstoffdrohne am Flughafen Leipzig-Halle fordert Sachsens Innenminister Schuster mehr Schutz für Flughäfen und andere wichtige Infrastruktur. Im Podcast Table Today sagte der CDU-Politiker, gerade Flughäfen spielen auch für Deutschlands Verteidigung eine wichtige Rolle. Ein Gericht im US-Bundesstaat New Mexico hat den Facebook-Konzern Meta zu einer ordentlichen Strafe verdonnert. Mehr als eine halbe Milliarde Dollar soll der Konzern für Hilfsprogramme für Kinder zahlen, die durch Social Media Schaden genommen haben. 420 Millionen davon sind extra für Therapien gedacht. Soweit der Star-FM-Nachrichten-Überblick.
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